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1: 6 Uhr. Ich bin Christiane Hampe. Guten Morgen. Im Fall des in Bremen Fegesack getöteten Ehepaares hat die Polizei den mutmaßlichen Täter gefasst. Der 22-Jährige wurde von Spezialkräften in einem Maisfeld in Schwanewede festgenommen. Dort wurde er lebensgefährlich verletzt aufgefunden, musste wiederbelebt werden. Jetzt ist er laut Polizei in einem Krankenhaus und wird dort bewacht. VW stampft seine Entwicklungspartnerschaft für autonomes Fahren mit Bosch offenbar ein. Laut Bild hinkt das Milliardenprojekt der Konkurrenz weit hinterher. Im Zuge des Konzernumbaus nun also die Reißleine. VW will stattdessen Hardware und Software künftig zukaufen. In Venezuela haben Helfer nach dem schweren Doppelerdbeben einen Vater und seinen Sohn lebend aus den Trümmern gerettet. Knapp 4 Tage hatten sie dort ausgeharrt. Die Hoffnung, weitere Überlebende zu finden, schwindet allerdings mit jeder Stunde. Zehntausende Menschen werden noch vermisst. Kanada steht als erstes Team im WM-Achtelfinale. Der Co-Gastgeber setzte sich gegen Südafrika mit 1:0 durch. Der Siegtreffer fiel erst in der Nachspielzeit. Für Deutschland wird's heute Abend ernst. Gegner im 16-Finale ist Paraguay. Los geht's um 22.30 Uhr unserer Zeit.
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3: Kurz nach 6 haben wir es und wir starten gemeinsam in die neue Arbeitswoche und tatsächlich ja auch schon wieder den letzten Montag im Monat. Das ging schon wieder viel zu schnell. Ihr genießt jetzt aber trotzdem erstmal euren ersten Kaffee und versucht so ein bisschen wach zu werden und alles andere kommt dann im Laufe des Tages. Jetzt gibt's erstmal Musik für euch. Hier ist Beatrice Egli mit Volles Risiko. Kommt gut in den Montag, ihr Lieben.
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Na, hängt ihr gedanklich auch noch irgendwo im Wochenende fest oder seid ihr doch schon am Montag angekommen? Um diese Uhrzeit kein Wunder, es nimmt euch keiner übel, wenn ihr noch ein bisschen hinterherhängt. Erstmal einen wunderschönen guten Morgen zusammen. Ihr hört den Radio Roland Schlagermorgen mit Musik von Christine Stark. Und jetzt sorgen wir auch mal ein bisschen dafür, dass ihr den Schlaf abrütteln und in den Montag starten könnt. Hier ist jetzt Joey Heindle mit Schwer zu erklären. Schwer.

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7: Nachdem in Bremen-Vegesack am Freitag ein Ehepaar brutal ermordet wurde, hat die Polizei jetzt den mutmaßlichen Täter festgenommen. Der 22-Jährige ist gestern Abend schwer verletzt in einem Maisfeld in Schwanewede im Landkreis Osterholz gefunden worden. Die Polizei hat den Mann ins Krankenhaus begleitet. Warum er verletzt war, ist noch nicht klar. Die hohen Temperaturen haben viele Menschen am Wochenende zur Abkühlung an die Seen gelockt. Für einen 22-Jährigen endete der Badeausflug am Bremer Sodenmattsee jedoch tödlich. Der Mann ist vermutlich Nichtschwimmer gewesen und hat im See plötzlich den Boden unter den Füßen verloren. Seine Freunde haben versucht, ihm zu helfen, sind dabei aber selbst in Lebensgefahr geraten. Sie konnten von weiteren Badegästen gerettet werden. Für den 22-Jährigen ist jede Hilfe zu spät gekommen. Die Hitze am Wochenende hat auch für zahlreiche kaputte Straßen gesorgt. Zum Teil hat sich der Asphalt aufgelöst, deswegen sind auch heute immer noch Straßen teilweise nicht befahrbar. Die A29 zum Beispiel ist zwischen Wilhelmshaven und Oldenburg bei Varel gesperrt. Die Strecke soll voraussichtlich bis heute Abend repariert sein. News aus deiner Region haben wir wieder in einer Stunde für dich.
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9: Kurz nach 6:30, neue Woche, neues Glück. Mit dem besten neuen Schlagermix geht's jetzt in den letzten Juni-Montag. Also kommt gut rein und damit wir so ein bisschen Motivation nach dem Wochenende haben und sich die gute Laune wieder aufbaut, gibt's jetzt Musik von den Rodensteinern für euch. Damit geht's so langsam aus dem Bett in Richtung Wochenstart.
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0: Das ist eure Radio Roland Morning Show mit Musik von Andreas Martin an diesem Montag. Und natürlich wollen wir, dass ihr auch heute nach dem Wochenende mit einem Lächeln in den Tag startet. Deswegen gibt's eine neue Folge, die Welt in 30 Sekunden für euch.
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2: Kleiner Sprachkurs, damit sich Ältere und Jüngere noch besser verstehen. Wir starten mit Jugendsprache für Boomer. Das Crazy heißt übersetzt:
3: Mein lieber Herr Gesangsverein.
2: Dann natürlich: Chill mal dein Leben. Bedeutet direkt übersetzt:
3: Jetzt aber mal langsam mit den Jungpferden.
2: So, und jetzt andersrum für alle Jüngeren: Wenn jemand Potzblitz sagt, dann meint der:
4: Sheesh, Bruder.
2: Und Sportsfreund heißt:
4: Digger.
2: Und zum Abschluss des Sprachkurses das schwierige Thema Humor. Ältere lachen gerne über sowas wie: In welchem Land leben die meisten Agenten? In Argentinien. Ja, das ist vielleicht flach, aber 6-7 ist auch nicht viel besser. Sportsfreunde.
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1: 7 Uhr. Ich bin Christiane Hampe. Guten Morgen. Im Fall des in Bremen-Fegesack getöteten Ehepaares hat die Polizei den mutmaßlichen Täter gefasst. Der 22-Jährige wurde von Spezialkräften in einem Maisfeld in Schwanewede festgenommen. Dort wurde er lebensgefährlich verletzt aufgefunden, musste wiederbelebt werden. Jetzt ist er laut Polizei in einem Krankenhaus und wird dort bewacht. In Sachen Hitze ist das Schlimmste vorerst erstmal überstanden. Nach 3 Tagen mit Hitzerekorden wird es jetzt temperaturmäßig angenehmer. Dafür gibt es teilweise Gewitter mit Starkregen. Die Rekordtemperaturen hatten unter anderem für kaputte Autobahnen, Zugausfälle und Konzertabsagen gesorgt. VW stampft seine Entwicklungspartnerschaft für autonomes Fahren mit Bosch offenbar ein. Laut Bild hinkt das Milliardenprojekt der Konkurrenz weit hinterher. Im Zuge des Konzernumbaus nun also die Reißleine. VW will stattdessen Hardware und Software künftig zukaufen. Bei der Fußball-WM hat Kanada das erste Achtelfinal-Ticket gelöst. Im ersten K.O.-Rundenspiel gegen Südafrika setzte sich der Co-Gastgeber dank eines Treffers in der Nachspielzeit mit 1:0 durch. Deutschland muss heute am späten Abendrand im 16. Finale, wartet Paraguay.
2: Jetzt haben wir es 7:01.
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2: Zum Start in die neue Woche bleibt es weiterhin sommerlich warm, aber zum Glück nicht mehr ganz so hitzig. Maximal 27 Grad sind heute drin und dazu gibt es wieder viel Sonne, aber auch am Nachmittag kann es mal ein bisschen nass werden, ein bisschen Nieselregen kommt dazu, ansonsten bleibt es aber trocken. Aktuell haben wir angenehme 20 Grad am Bremer Roland.
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2: Da ist schon ein bisschen was los heute Morgen und wir starten direkt auf der A29. Vorsicht bitte, Oldenburg Richtung Wilhelmshaven, denn zwischen Hahnlehmten und dem Jaderberg liegen Fahrzeugteile auf der Fahrbahn, also da bitte aufpassen. Kommen wir zu den Staus und Sperrungen. Auf der A1 Osnabrück Richtung Bremen haben wir schon 3 Kilometer Stau vor der Baustelle auf der Weserbrücke. Und auf der A29 Wilhelmshaven Richtung Oldenburg, da ist zwischen Varel-Bockhorn und Obenstrohe die linke Spur dicht. Außerdem auf der B75, B6, Delmenhorst Richtung Bremen. Hier haben wir 3 Kilometer Stop and Go zwischen Delmenhorst, Stickrass und Grolland. Und geblitzt wird heute Morgen auf der B6 in Bremen, A27 Richtung City.

0: am Utbremer Tunnel bei Schmidt und Koch und in Bremen von Utbremer Kreisel Richtung A27 am Ende vom Flyover. Danke an Henne, unsere Radio Roland Radar Reporterin, fürs Melden. Unsere kostenlose Stau- und Blitzer-Hotline ist die 0800 77 11 700.
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0: Es geht in eine neue Woche mit dem besten neuen Schlagermix. Und mit diesen herrlichen Aussichten machen wir es uns heute richtig schön. Ich wünsche euch einen wunderschönen guten Morgen erstmal. Und wir starten direkt rein mit richtig guter Musik. Und zwar von Mike Leon Grosch. Hier ist jetzt die Hoffnung stirbt zuletzt für euch. Hey.

0: Hier ist eure Radio Roland Morning Show am Montagmorgen um gleich 10 nach 7 mit Musik von Vanessa Mai. Und am Wochenende hatte sie ja auch beim Schlagerboom Open Air einen richtig glamourösen Auftritt mit ganz vielen Tänzerinnen und Feuerwerk. Tatsächlich hat sie aber in ihrem Podcast zusammen mit Lola Weipert erzählt, dass sie sich super unsicher gefühlt hat dabei und das aufgrund von Kleinigkeiten. Aber bei der Generalprobe am Tag vorher lief alles wie geschmiert, nur am Tag vom Auftritt war es dann ein bisschen anders.
1: Der ganze Tag ist schon ganz anders reingestartet. Ich war super müde. Wir mussten um 13 Uhr aus dem Hotelzimmer raus und der Auftritt war erst um 23 Uhr. Ich war einfach nicht so selbstsicher. Ich habe mich einfach unwohl gefühlt und dachte, ach Mensch, gestern waren die Haare so toll und heute nicht. Und habe mich einfach unentspannt gefühlt und konnte dann auch nicht mehr so richtig den Moment genießen. Und jetzt kommen wir zu dem wichtigen Punkt. Die Unsicherheiten nehmen dir so krass den Moment und die rauben dir so diese Lebenszeit, die du eigentlich ja schön verbringen könntest, wegen so einem Bullshit.
0: Da muss ich ihr leider recht geben. Aber am Ende war der Auftritt trotzdem eine glatte 10 von 10. Ach was?

0: geht rein in euren Radio Roland Schlager morgen um 17 Minuten nach 7 an diesem Montag. Und jetzt wird es mal wieder Zeit, euch den neuesten Gossip aus der Schlagerwelt zu erzählen.
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0: Dieses Jahr sehen wir Erik Philippi nur ein einziges Mal. Zumindest, wenn es um seine Live-Auftritte geht. Denn nach einer weiteren kleineren Sendepause auf Social Media hat er sich jetzt mit diesen Neuigkeiten zurückgemeldet. Lange müssen sich die Fans aber zumindest nicht mehr gedulden, bis wir ihn live sehen können. Am 8. August gibt es dann den einzigen gemeinsamen Open-Air-Abend mit Erik Philippi und seinen Fans in diesem Jahr. Und die Tickets, die könnt ihr sogar jetzt schon ergattern.

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5: Die Bremer Polizei hat den mutmaßlichen Doppelmörder von Fegesack gefasst. Der 22-Jährige ist gestern Abend schwer verletzt in einem Maisfeld in Schwanewede im Landkreis Osterholz gefunden worden und wird jetzt unter Polizeibewachung im Krankenhaus behandelt. Amira Reuter aus der Redaktion, der Mann ist für die Polizei kein Unbekannter gewesen.
6: Ja genau, schon im April soll er mit einem Luftgewehr um sich geschossen haben und mit einem Messer auf Polizisten losgegangen sein. Die Beamten haben ihn damals dann auch in eine psychiatrische Klinik gebracht. Dort haben Ärzte aber keine psychische Erkrankung oder auch keine Fremdgefährdung festgestellt. Deshalb ist der Mann dann kurz darauf auch wieder entlassen worden.
5: Gewitter, Wind und Starkregen haben die Polizei und Feuerwehr am Wochenende ordentlich auf Trab gehalten. In den meisten Fällen hat es sich um umgestürzte Bäume, überflutete Straßen und vollgelaufene Keller gehandelt, teilten die Sprecher mit. Außerdem ist eine Scheune in Cuxhaven-Lüdingwort, vermutlich nach einem Blitzeinschlag, komplett niedergebrannt. Der Schaden wird auf rund 100.000 Euro geschätzt. Gute Nachrichten für Badegäste am Bremer Werdersee. Das Managementkonzept gegen die Wasserpest hat sich offenbar bewährt. Bei einer Kontrolle wurden im Badebereich keine größeren Bestände festgestellt und auch in der Kleinen Weser ist ausreichend Platz zum Schwimmen geblieben. Der Badebetrieb ist weiterhin ohne Einschränkungen möglich. Auch die Wasserqualität ist nach Angaben der Umweltbehörde gut. News aus deiner Region haben wir wieder in einer Stunde für dich.
7: Jetzt sind es 8:04.
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7: Der Montag bleibt sommerlich bei uns in Bremen. Mit maximal 27 Grad geht's durch den Tag. Morgens und vor allem auch am Nachmittag kann es dann mal ein bisschen nieseln. Ansonsten bleibt's aber trocken und sonnig. Aktuell haben wir 20 Grad am Bremer Roland.
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7: Geht los auf der A1 Osnabrück Richtung Bremen. Hier haben wir schon 5 Kilometer Stau vor der Baustelle auf der Weserbrücke. Und auch in der Gegenrichtung dauert es ein bisschen länger. Auf der A27 Bremen Richtung Bremerhaven haben wir 3 Kilometer Stau. Und zwar zwischen Bremerhaven Süd und Geestemünde. Auf der A29 Wilhelmshaven Richtung Oldenburg ist zwischen Farel-Bockhorn und Obenstrohe außerdem noch die linke Spur dicht. Und der längste Stau heute Morgen ist auf der B75 B6, der im Horst Richtung Bremen. Hier sind es 9 Kilometer Stop and Go zwischen Delmenhorst-Stegras und dem Flyover. Geblitzt wird dem außerdem auch noch, und zwar auf der B6 in Bremen, und zwar auf der A27 Richtung City, am Ud-Bremer Tunnel bei Schmidt und Koch und dann in Bremen vom Ud-Bremer Kreisel Richtung A27, und zwar am Ende vom Flyover. Danke an unsere Radio-Roland-Radar-Reporterin Henne fürs Anrufen und Bescheid sagen. Unsere kostenlose Stau- und Blitzer-Hotline ist die 0800 77 11 700.
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7: Es ist schon wieder Montag. Hoffentlich konntet ihr alle ein schönes Wochenende genießen. Wart vielleicht auch am See und habt die Hitze nicht ganz so stark irgendwie mitnehmen müssen. Und damit wir auch jetzt gut in die neue Woche starten können. Gerade ist es ja noch ein bisschen grau, aber das wird sich ja noch lichten. In den nächsten Stunden gibt es jetzt Musik, mit der uns auf jeden Fall die Sonne aus dem Radio scheint. Hier ist Kerstin Ott mit 1000 Mal Nein für euch.
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0: Jürgen Drees war das für euch an eurem Montagmorgen um 20 vor 8 hier bei eurer Radio Roland Morning Show. Und jetzt habt ihr es in der Hand, was ihr dann nachher auf der Arbeit hört.
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0: Auch an diesem Montag seid ihr wieder gefragt und habt in der Hand, welcher Schlager um kurz nach 11:30 hier bei uns im Radio läuft. Dafür könnt ihr jetzt in unserer Radio Roland Insta-Story ganz einfach für euren Favoriten abstimmen. Wollt ihr heute Alles wird gut von Francine Jordi?
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0: Oder seid ihr für Lieben, Lieben, Lieben von Tanja Lasch?
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0: Ihr entscheidet und euren Gewinnersong gibt's dann um kurz nach 10:30.
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wunderschönen guten Morgen zusammen. 7.49 Uhr haben wir es an diesem Montag. Und das waren Thomas Anders und Florian Silbereisen für euch. Und ich glaube, es ist ziemlich eindeutig, wenn man sagen kann, die Helene Fischer Tour bringt einige Überraschungen und vor allem emotionale Momente mit sich. Allein in Gelsenkirchen gab es auch schon wieder einen richtig besonderen Moment. Und zwar, da haben Illa und Jenny ein paar Stunden vor dem Konzert geheiratet. Und dann ging es direkt zu Helene Fischer mit dem Brautkleid ab in die erste Reihe. Und Helene hatte natürlich auch ein paar persönliche Worte für die beiden und das Ganze natürlich dann auch noch vor 50.000 Fans. Illa und Jenny, ihr habt euch entschlossen, wir machen keine große Feier, wir gehen zu einem Helene Fischer Konzert und feiern dort mit ihr. Also alles, alles Liebe für eure gemeinsame Zukunft und sie wünscht ihnen beiden natürlich nur das Allerbeste. Also zu so einer Traumhochzeit gehört dann natürlich auch ein besonderes Erinnerungsfoto, das gab es nämlich auch obendrauf. Helene Fischer schnappte sich also ein Smartphone der beiden und machte dann selbst noch ein Foto. Also schöner hätten sie ihren Hochzeitstag wahrscheinlich nicht ausklicken lassen können.

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1: 8 Uhr. Ich bin Christiane Hampe. Guten Morgen. Der gesuchte Mann, der ein Ehepaar in Bremen-Vegesack am Freitag umgebracht haben soll, ist gefasst. Der 22-Jährige wurde schwer verletzt in einem Maisfeld in Schwanewede gefunden und festgenommen. Wie es zu den Verletzungen gekommen ist, dazu machte die Polizei zunächst keine Angaben. Der Tankrabatt ist beim Dieselkraftstoff offenbar nicht vollständig weitergegeben worden. Aus aktuellen Zahlen des IFO-Instituts geht hervor, dass Diesel im Schnitt nur rund 12 Cent günstiger geworden ist. Eigentlich hätten es knapp 17 Cent sein müssen. Morgen läuft der Tankrabatt übrigens aus. VW stampft seine Entwicklungspartnerschaft für autonomes Fahren mit Bosch offenbar ein. Laut Bild hinkt das Milliardenprojekt der Konkurrenz weit hinterher. Im Zuge des Konzernumbaus nun also die Reißleine. VW will stattdessen Hardware und Software künftig zukaufen. Bei der Fußball-WM hat Kanada das erste Achtelfinal-Ticket gelöst. Im ersten K.O.-Rundenspiel gegen Südafrika setzte sich der Co-Gastgeber dank eines Treffers in der Nachspielzeit mit 1:0 durch. Deutschland muss heute am späten Abendrand im 16. Finale, wartet Paraguay.
2: Jetzt haben wir es 8:02.
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2: Bis zu 11 Stunden Sonne gibt's heute wieder für euch, aber nicht ganz so heiß wie die letzte Woche. Es sind heute nur 27 Grad und tatsächlich kann es dann morgens und auch am Nachmittag noch mal kurz nass werden. Ansonsten bleibt es aber trocken. Aktuell haben wir 20 Grad am Bremer Roland.
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2: Wir starten auf der A1, Osnabrück Richtung Bremen. Hier haben wir 5 Kilometer Stau vor der Baustelle auf der Weserbrücke. Und auch in der Gegenrichtung dauert's länger. Auf der A27 Bremen Richtung Bremerhaven haben wir 3 Kilometer Stau zwischen Bremerhaven Süd und Geestemünde. Außerdem ist die linke Spur dicht auf der A29 Wilhelmshaven Richtung Oldenburg. Und zwar zwischen Farel-Bockhorn und Obenstrohe. Der längste Stau heute Morgen ist natürlich wie immer auf der B75 B6, Delmenhorst Richtung Bremen. Ganze 11 Kilometer Stop and Go sind zwischen dem Delmenhorst-Stickgrass und dem Flyover. Geblitzt wird heute Morgen auch schon, auch auf der B6 in Bremen, auf der A27 Richtung City am Udbremer Tunnel bei Schmidt und Koch und nochmal in Bremen vom Udbremer Kreisel Richtung A27 und zwar am Ende vom Flyover. Danke an unsere Radio Roland Radar Reporter Henne und Hugo fürs Anrufen und Bescheid sagen. Unsere kostenlose Stau- und Blitzer-Hotline ist die 0800

0: 77 11 700.
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0: Es geht rein in den tatsächlich auch schon wieder letzten Juni-Montag. Es geht einfach alles viel zu schnell. Aber wir arbeiten uns trotzdem mit jeder Menge guter Laune durch diesen Montag. Deswegen starten wir direkt rein mit guter Musik von Beatrice Egli. Das ist mein Herz für euch. Hey.

0: Sonja Liebing mit Schon längst verliebt um genau 10 Minuten nach 8 hier bei eurem Radio Roland Schlagermorgen. Und wir blicken mal kurz zurück aufs Wochenende, denn da gab es hohen Besuch bei Barbara. Und wer genau das war, darüber quatschen wir jetzt einmal.
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0: Viertel nach acht haben wir es jetzt. Hier ist euer Radio Roland Schlagermorgen am Montag. Und natürlich haben wir für euch wieder den neuesten Klatsch und Tratsch in der Schlagerwelt rausgefunden.
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0: Malte Kelly richtet eine richtig süße Liebeserklärung an ihren Bruder.
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0: Nämlich beim Schlagerboom am Samstag, da wurde es nochmal richtig emotional, als Malte nämlich den legendären Hit In Angel der Kelly Family solo auf der Bühne gesungen hat. Eigentlich ist es ja auch ein Duett ihrer Brüder Paddy und Angelo und ganz lange hat Malte sich gar nicht getraut, diesen Song zu singen. Aber vor kurzem hat sie ihren Bruder dann mal ein bisschen angestachelt, aber er sagte direkt so, sing du doch einfach mal. Gesagt, getan und für Malte war es denn bei Florian Silbereisen beim Schlagerboom der richtige Ort und wir sind uns sicher, die Fans haben das am Samstag genauso gesehen.
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5: Nachdem in Bremen-Vegesack am Freitag ein Ehepaar brutal ermordet wurde, hat die Polizei jetzt den mutmaßlichen Täter festgenommen. Der 22-Jährige ist gestern Abend schwer verletzt in einem Maisfeld in Schwanewede im Landkreis Osterholz gefunden worden. Die Polizei hat den Mann ins Krankenhaus begleitet. Warum er verletzt war, ist noch nicht klar. Die hohen Temperaturen haben viele Menschen am Wochenende zur Abkühlung an die Seen gelockt. Für einen 22-Jährigen endete der Badeausflug am Bremer Sodenmattsee jedoch tödlich. Der Mann ist vermutlich Nichtschwimmer gewesen und hat im See plötzlich den Boden unter den Füßen verloren. Seine Freunde haben versucht, ihm zu helfen, sind dabei aber selbst in Lebensgefahr geraten. Sie konnten von weiteren Badegästen gerettet werden. Für den 22-Jährigen ist jede Hilfe zu spät gekommen. Die Hitze am Wochenende hat auch für zahlreiche kaputte Straßen gesorgt. Zum Teil hat sich der Asphalt aufgelöst, deswegen sind auch heute immer noch Straßen teilweise nicht befahrbar. Die A29 zum Beispiel ist zwischen Wilhelmshaven und Oldenburg bei Varel gesperrt. Die Strecke soll voraussichtlich bis heute Abend repariert sein. News aus deiner Region haben wir wieder in einer Stunde für dich.
6: Gleich sind's 9:03.
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6: Zum Start in die neue Woche bleibt es weiterhin erstmal sommerlich warm, aber nicht mehr ganz so hitzig. Maximal 27 Grad sind heute drin. 20 haben wir aktuell am Bremer Roland. Und dazu gibt es wieder viel Sonne, aber am Nachmittag kann es dann auch mal ein bisschen nieseln. Ansonsten bleibt es aber trocken.
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6: Wir legen los auf der A1 Osnabrück Richtung Bremen. Da staut es sich 5 Kilometer vor der Baustelle auf der Weserbrücke. Und auch in der Gegenrichtung sieht es nicht wirklich besser aus. Da braucht ihr auch ein bisschen länger. Auf der A27 Bremen Richtung Bremerhaven staut es sich 3 Kilometer zwischen Bremerhaven Süd und Geestemünde. Außerdem ist auf der A29 die linke Spur dicht, und zwar Wilhelmshaven Richtung Oldenburg, zwischen Varel-Bockhorn und Obenstrohe. Der längste Stau heute Morgen ist auf der B75, B6, Delmenhorst Richtung Bremen. Da sind es nämlich ganze 11 Kilometer Stop and Go zwischen Delmenhorst, Stuttgart und dem Flyover. Geblitzt wird heute Morgen auch schon, auch auf der B6 in Bremen. A27 Richtung City, am Utbremer Tunnel stehen sie da bei Schmidt und Koch. Und in Bremen vom Utbremer Kreisel Richtung A27, da am Ende vom Flyover. Ansonsten sieht es aber gut aus auf den Straßen. Und nochmal danke an unsere Radio Roland Radar Reporter Henne und Hugo fürs Anrufen und Bescheid sagen. Unsere kostenlose Stau- und Blitzer-Hotline ist die 0800 77 11 700.
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6: Und zum Start in die neue Woche nach dem letzten richtig heißen Wochenende starten wir wieder mit dem besten neuen Schlagermix. Und das machen wir auch ganz entspannt, denn es gibt jetzt Anni Perker mit ihrem Song Es fängt gerade erst an. Einen schönen Start in den Montag, ihr Lieben.
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Guten Morgen zusammen. Wir haben es 20 vor 9. Hier ist eure Morningshow am Montag bei Radio Roland. Und zwar mit Musik von Helene Fischer. Wem auch sonst. Und tatsächlich gibt es bei ihren Konzerten ja irgendwie immer jede Menge zu erleben. Ob musikalisch oder emotional. Denn erst ein Brautpaar, das ihren Hochzeitstag auf dem Helene Fischer Konzert feiert. Und jetzt in Köln am Wochenende schon das nächste Highlight. Genauer gesagt, zwei, wenn es nach Helene geht. Denn neben einem kleinen Duett mit der 6-jährigen Lia ist ihr auch noch eine andere Person im Kopf geblieben, nämlich eine 65 Jahre alte Dame. Die ist extra aus Belgien für sie angereist, um sie zu sehen. Und das in dem Alter und bei der unfassbaren Hitze am Wochenende. Da war selbst Helene komplett aus dem Häuschen, hat sich sogar auf der Bühne auf die Knie geschmissen, sich verbeugt, weil das ist ihr so zu Herzen gegangen. Und hat sich dann sogar noch einen kleinen Moment Zeit genommen, um sich mit ihr während des Konzerts zu unterhalten, ein bisschen zu quatschen. Also an diesen Moment werden sich die beiden mit Sicherheit noch ziemlich lange erinnern.

0: Brunner und Brunner mit Schenk mir diese eine Nacht um gleich 10 vor 9 hier bei Radio Roland. Und jetzt seid ihr mal wieder gefragt.
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0: Auch an diesem Montag seid ihr wieder gefragt und habt in der Hand, welcher Schlager um kurz nach 10:30 hier bei uns im Radio läuft. Dafür könnt ihr jetzt in unserer Radio Roland Insta-Story ganz einfach für euren Favoriten abstimmen. Wollt ihr heute Alles wird gut von Francine Jordi?
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0: Oder seid ihr für Lieben, Lieben, Lieben von Tanja Lasch?
2: 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Es ist so zerbrechlich.
0: Ihr entscheidet und euren Gewinnersong gibt's dann um kurz nach 10:30.
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1: 9 Uhr. Ich bin Christiane Hampe. Guten Morgen. Im Fall des in Bremen Fegesack getöteten Ehepaares hat die Polizei den mutmaßlichen Täter gefasst. Der 22-Jährige wurde von Spezialkräften in einem Maisfeld in Schwanewede festgenommen. Dort wurde er lebensgefährlich verletzt aufgefunden, musste wiederbelebt werden. Jetzt ist er laut Polizei in einem Krankenhaus und wird dort bewacht. Der Tankrabatt ist beim Dieselkraftstoff offenbar nicht vollständig weitergegeben worden. Aus aktuellen Zahlen des IFO-Instituts geht hervor, dass Diesel im Schnitt nur rund 12 Cent günstiger geworden ist. Eigentlich hätten es knapp 17 Cent sein müssen. Morgen läuft der Tankrabatt übrigens aus. In Venezuela haben Helfer nach dem schweren Doppelerdbeben einen Vater und seinen Sohn lebend aus den Trümmern gerettet. Knapp 4 Tage hatten sie dort ausgeharrt. Die Hoffnung, weitere Überlebende zu finden, schwindet allerdings mit jeder Stunde. Zehntausende Menschen werden noch vermisst. Deutschland startet bei der Fußball-WM in Nordamerika heute Abend in die K.O.-Runde. Im 16. Finale geht's gegen Paraguay. Für den DFB ist es das erste K.O.-Spiel bei einer Weltmeisterschaft seit 2014. Außerdem spielt heute noch Brasilien gegen Japan.
2: Jetzt haben wir es 9:01.
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2: Der Montag bleibt erstmal sommerlich bei uns in Bremen und zwar mit maximal 27 Grad. Aktuell sind es noch angenehme 20 am Bremer Roland. Jetzt am Morgen und auch am Nachmittag kann es allerdings noch mal zwischendurch etwas nieseln. Ansonsten bleibt es aber trocken und sonnig.
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2: Geht los auf der A1 Osnabrück Richtung Bremen. Da staut es sich 5 Kilometer vor der Baustelle auf der Weserbrücke. Und in der Gegenrichtung haben wir 4 Kilometer Stop-and-Go. Stau haben wir auch auf der A27, Bremen Richtung Bremerhaven. Da sind es 3 Kilometer zwischen Bremerhaven Süd und Geestemünde. Außerdem ist immer noch die linke Spur dicht auf der A29, Wilhelmshaven Richtung Oldenburg, zwischen Varel-Bockhorn und Oben-Struhe. Der längste Stau ist immer noch auf der B75, B6, Delmenhorst Richtung Bremen. Es sind 11 Kilometer Stop-and-Go zwischen Delmenhorst-Stickgras und dem Flyover. Geblitzt wird heute Morgen auch noch, auch auf der B6, hier bei uns in Bremen auf der A27 Richtung City, am Utbremer Tunnel bei Schmidt und Koch und in Bremen vom Utbremer Kreisel, wenn ihr Richtung A27 unterwegs seid, da stehen sie nochmal am Ende vom Flyover. Danke an Henne und Hugo, unsere Radio Roland Radarreporter, fürs Melden. Unsere kostenlose Stau- und Blitzer-Hotline ist die 0800 77 11 700.
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2: Ob mal wieder fleißig bei der Arbeit oder noch ganz entspannt im Bett. Hoffentlich startet ihr in einen schönen Montag nach diesem richtig hitzigen Wochenende. Genießt jetzt erstmal euren Kaffee, dreht das Radio ein bisschen lauter, denn es gibt jetzt Musik von Malte Kelly für euch. Das ist

0: Genau, 9:10 haben wir es. Das war Anna-Maria Zimmermann mit 1000 Träume weit hier bei Radio Roland an diesem Junimontag. Und wenn wir mal auf Samstag zurückblicken, da hat der Schlagerboom ja wirklich wieder für jede Menge Gänsehaut gesorgt. Florian Silbereisen hat in Kitzbühel einfach ein echtes Schlagerfeuerwerk gezündet. Und zwar mit richtig großen Emotionen und ganz vielen besonderen Momenten. Ein Highlight war ja zum Beispiel auch jetzt der wirklich letzte Abschiedsauftritt von Michelle. Ein letztes Mal als Sängerin auf der Schlagerboom-Bühne. Und außerdem hat ja auch noch Andrea Berg 25 Jahre ihren Kulthit 1000 Mal belogen gefeiert.
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0: 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Gänsehautmoment, alle haben wieder mitgesungen und es hat einfach nur Spaß gemacht. Aber das war natürlich nicht alles. Schließlich hat Nena natürlich mit 99 Luftballons das ganze Stadion noch zum Mitsingen gebracht. Mark Medlock hat einfach mal ein großes Comeback gefeiert. Und sogar Weltstar Anastasia sorgte einfach für einen besonderen Überraschungsmoment. Und nicht nur auf der Bühne war ordentlich was los, denn auch tausende LED-Armbänder und eine riesige Drohnenshow haben das Stadion in ein echtes Lichtermeer verwandelt. Das kam nämlich auch beim TV-Publikum richtig gut an.
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0: Roland Kaiser mit Es ist alles okay um gleich 20 nach 9 hier bei eurer Radio Roland Morning Show. Heißt also, es wird mal wieder Zeit, euch zu verraten, was es Neues in der Schlagerwelt gibt.
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0: Mit der Zusammenarbeit haben Nicole-Fans bestimmt nicht gerechnet.
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0: Denn sie macht jetzt gemeinsame Sache mit Kelly-Family-Mitglied John Kelly und seiner Ehefrau Malte Itoitz. Eine glatte Premiere für beide Seiten und wahrscheinlich dauert es auch nicht mehr allzu lange, bis wir den Song dann zu hören bekommen. Denn er soll auf Nicoles kommenden Album mit dabei sein und das kommt ja auch schon am 18. September. Wir sind auf jeden Fall gespannt, womit die drei uns mit ihren Stimmen überraschen werden.

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7: Die Bremer Polizei hat den mutmaßlichen Doppelmörder von Fegesack gefasst. Der 22-Jährige ist gestern Abend schwer verletzt in einem Maisfeld in Schwanewede im Landkreis Osterholz gefunden worden und wird jetzt unter Polizeibewachung im Krankenhaus behandelt. Amira Reuter aus der Redaktion, der Mann ist für die Polizei kein Unbekannter gewesen.
8: Ja genau, schon im April soll er mit einem Luftgewehr um sich geschossen haben und mit einem Messer auf Polizisten losgegangen sein. Die Beamten haben ihn damals dann auch in eine psychiatrische Klinik gebracht. Dort haben Ärzte aber keine psychische Erkrankung oder auch keine Fremdgefährdung festgestellt. Deshalb ist der Mann dann kurz darauf auch wieder entlassen worden.
7: Gewitter, Wind und Starkregen haben die Polizei und Feuerwehr am Wochenende ordentlich auf Trab gehalten. In den meisten Fällen hat es sich um umgestürzte Bäume, überflutete Straßen und vollgelaufene Keller gehandelt, teilten die Sprecher mit. Außerdem ist eine Scheune in Cuxhaven-Lüdingwort, vermutlich nach einem Blitzeinschlag, komplett niedergebrannt. Der Schaden wird auf rund 100.000 Euro geschätzt. Gute Nachrichten für Badegäste am Bremer Werdersee. Das Managementkonzept gegen die Wasserpest hat sich offenbar bewährt. Bei einer Kontrolle wurden im Badebereich keine größeren Bestände festgestellt und auch in der Kleinen Weser ist ausreichend Platz zum Schwimmen geblieben. Der Badebetrieb ist weiterhin ohne Einschränkungen möglich. Auch die Wasserqualität ist nach Angaben der Umweltbehörde gut. News aus deiner Region haben wir wieder in einer Stunde für dich.
9: Jetzt haben wir 1:50.
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9: Bis zu 11 Stunden Sonne gibt's heute wieder für euch. Aber es ist zum Glück nicht ganz so heiß wie die letzte Woche. Es sind heute nur 27 Grad. Und tatsächlich kann's heute Morgen vor allem und auch am Nachmittag noch mal kurz nass werden. Ansonsten bleibt's aber auf jeden Fall trocken. Aktuell sind's noch angenehme 20 Grad am Bremer Roland.
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9: Da habe ich eine Warnmeldung für euch, und zwar von der A1 Bremen Richtung Hamburg. Denn zwischen Ophusen-Bremen-Mahndorf und dem Bremer Kreuz liegen Gegenstände auf der mittleren Spur, also da unbedingt aufpassen. Stau haben wir auch auf der A1, diesmal Osnabrück Richtung Bremen. Und da sind es 5 Kilometer vor der Baustelle auf der Weserbrücke und in der Gegenrichtung nochmal 4 Kilometer Stop and Go. Stau haben wir auch auf der A27 Bremen Richtung Bremerhaven. Da sind es 3 Kilometer zwischen Bremerhaven Süd und Geestemünde. Außerdem ist auf der A29 Wilhelmshaven Richtung Oldenburg zwischen Farel-Bockhorn und Obenstrohr die linke Spur dicht. Und der längste Stau heute Morgen auf der B75 B6 Delmhorst Richtung Bremen. Das sind 7 Kilometer Stop and Go zwischen Huchting und dem Flyover. Blitzer habt ihr auch schon entdeckt, und zwar auf der B6 in Bremen, A27 Richtung City. Am Udbremer Tunnel stehen sie da bei Schmidt und Koch. Und in Bremen vom Udbremer Kreisel, wenn ihr Richtung A27 unterwegs seid, da sind sie nochmal am Ende vom Flyover. Danke an Henne und Hugo, unsere Radio Roland Radar-Reporter, fürs Melden. Unsere kostenlose Stau- und Blitzer-Hotline ist die 0800 77 11 700.
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9: Rein geht's in die auch schon wieder letzten Tage im Juni. Aber wir arbeiten uns mit guter Laune durch diesen wunderschönen Tag mit dem besten neuen Schlagermix. Und für gute Musik sorgt jetzt Ella endlich mit Cinderella für euch. Kommt gut in den Montag, ihr Lieben. Hey!

0: Paris.
1: Das war Michelle mit Paris um 20 vor 10 hier bei eurem Radio Roland Schlagermorgen. Und um nach dem Wochenende jetzt auch gut gelaunt in die neue Woche zu starten, haben wir natürlich was Kleines aus dem Alltag zum Schmunzeln für euch.
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2: Kleiner Sprachkurs, damit sich Ältere und Jüngere noch besser verstehen. Wir starten mit Jugendsprache für Boomer. Das Crazy heißt übersetzt:
3: Mein lieber Herr Gesangsverein.
2: Dann natürlich Chill mal dein Leben. Bedeutet direkt übersetzt:
3: Jetzt aber mal langsam mit den Jungpferden.
2: So, und jetzt andersrum für alle Jüngeren: Wenn jemand Potzblitz sagt, dann meint der
4: Sheesh, Bruder.
2: Und Sportsfreund heißt
4: Digger.
2: Und zum Abschluss des Sprachkurses das schwierige Thema Humor. Ältere lachen gerne über sowas wie: In welchem Land leben die meisten Agenten? In Argentinien. Ja, das ist vielleicht flach, aber 6'7 ist auch nicht viel besser. Sportsfreunde.

So heiß war es noch nie im ZDF-Fernsehgarten. 40 Grad im Schatten. Und passender hätte das Motto wahrscheinlich nicht ausgesucht werden können. Sommerparty hieß es gestern. Trotz der heißen Temperaturen, von denen man denkt, die Sonne explodiert gleich, lassen sich die Stars und das Publikum natürlich nicht unterkriegen. Es wurde ordentlich vorgesorgt, Schattenplätze für alle Zuschauer. Und Moderatorin Kiwi hat die Sendung auch direkt mal auf der Luftmatratze im Pool gestartet. Und natürlich gab es auch passende sommerliche Sounds. Und ich sag, natürlich war auch was für unsere Schlagerherzen mit dabei, denn Kerstin Ott hat mit ihrer neuen Single Tausendmal Nein erstmal das Thermometer zum Schmelzen gebracht. Kein Tiamo, kein Ich lieb dich so. Tausendmal Nein. Ein Highlight hat das nächste gejagt. Besser hätte eine Sommerparty wahrscheinlich nicht laufen können.

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1: 10 Uhr. Ich bin Christiane Hampe. Guten Tag. Im Fall des in Bremen Fegesack getöteten Ehepaares hat die Polizei den mutmaßlichen Täter gefasst. Der 22-Jährige wurde von Spezialkräften in einem Maisfeld in Schwanewede festgenommen. Dort wurde er lebensgefährlich verletzt aufgefunden, musste wiederbelebt werden. Jetzt ist er laut Polizei in einem Krankenhaus und wird dort bewacht. Der Tankrabatt ist beim Dieselkraftstoff offenbar nicht vollständig weitergegeben worden. Aus aktuellen Zahlen des IFO-Instituts geht hervor, dass Diesel im Schnitt nur rund 12 Cent günstiger geworden ist. Eigentlich hätten es knapp 17 Cent sein müssen. Morgen läuft der Tankrabatt übrigens aus. VW stampft seine Entwicklungspartnerschaft für autonomes Fahren mit Bosch offenbar ein. Laut Bild hinkt das Milliardenprojekt der Konkurrenz weit hinterher. Im Zuge des Konzernumbaus nun also die Reißleine. VW will stattdessen Hardware und Software künftig zukaufen. Zum ersten Mal seit 12 Jahren steht für die deutsche Fußballnationalmannschaft heute Abend ein WM-K.O.-Rundenspiel an. Gegner in Boston ist Paraguay, das ähnlich spielt wie Ecuador. Los geht's um 22.30 Uhr.
2: Jetzt haben wir es 1:01.
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2: Zum Start in die neue Woche bleibt es erstmal weiterhin sommerlich warm, aber zum Glück nicht mehr ganz so hitzig wie am Wochenende. Maximal 27 Grad sind heute drin. 21 haben wir aktuell am Bremer Roland und dazu gibt es wieder viel Sonne und am Nachmittag vielleicht sogar mal ein bisschen Nieselregen. Ansonsten bleibt es aber trocken.
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2: Auf der A1 Osnabrück Richtung Bremen haben wir 4 Kilometer Stau vor der Baustelle auf der Weserbrücke. Und 3 Kilometer sind es auf der A27 Bremen Richtung Bremerhaven zwischen Bremerhaven Süd und Geestermünde. Ganze 7 Kilometer Stop-and-Go gibt es dann auf der B75, B6, Delmhorst Richtung Bremen. Da haben wir Stop-and-Go zwischen Huchting und dem Flyover. Blitzer habe ich auch noch für euch. Die stehen auf der B6 in Bremen, A27, wenn ihr Richtung City unterwegs seid, beim Utbremer Tunnel, bei Schmidt und Koch und in Bremen vom Utbremer Kreisel Richtung A27. Da sind sie am Ende vom Flyover. Danke an unsere Radio Roland Radar Reporter Henne und Hugo fürs Anrufen und Bescheid sagen. Unsere kostenlose Stau- und Blitzer-Hotline ist die 0800 77 11 700.
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2: Vielleicht machen ein paar von euch ja gerade ein genüssliches Frühstück oder ihr seid auch fleißig am Arbeiten. Ganz egal, was ihr macht, wir spielen euch für euren Montag den besten neuen Schlagermix. Und eventuell habt ihr auch gleich einen kleinen Ohrwurm, denn es gibt jetzt Musik von Bernhard Brink. Hier ist Von hier bis zur Unendlichkeit. Ich wünsche euch einen schönen Start in den Montag.
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Erster Sieg bei Let's Dance und jetzt folgt das musikalische Comeback. Anna-Karina Wojcik, sie veröffentlicht ja ihre neue Single Unzensiert. Und Anna-Karina sagt dazu in einem Interview nach Let's Dance, das war natürlich ein tolles Gefühl, wieder im Studio zu stehen und mich wieder komplett auf die Musik zu konzentrieren. Tanzen war eine intensive und wunderschöne Zeit, aber Musik ist und bleibt mein Zuhause. Was könnte es Schöneres geben als genau diese Antwort? Deswegen lieben wir ihre Musik auch so sehr, hier im Westen neuen Schlagermix.

Tja, sehen wir Erik Philippi nur ein einziges Mal. Zumindest, wenn es um seine Live-Auftritte geht. Denn nach einer weiteren kleineren Sendepause auf Social Media hat er sich jetzt mit diesen Neuigkeiten zurückgemeldet. Lange müssen sich die Fans aber zumindest nicht mehr gedulden, bis wir ihn live sehen können. Am 8. August gibt es dann den einzigen gemeinsamen Open-Air-Abend mit Erik Philippi und seinen Fans in diesem Jahr. Und die Tickets, die könnt ihr sogar jetzt schon ergattern.

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4: In ganz Deutschland wurden am Wochenende Temperaturrekorde gebrochen. Auch in Niedersachsen sind in Lüchow im Wendland 40,2 Grad gemessen worden. Das ist laut dem Deutschen Wetterdienst die höchste Temperatur, die jemals an einer niedersächsischen Messstation dokumentiert worden ist. In Bremen wurden am Samstag 37,3 Grad gemessen. Damit wurde der bisherige Juni-Rekord mit 35,4 Grad deutlich übertroffen. Die Bremer Polizei hat den mutmaßlichen Doppelmörder von Fegesack gefasst. Der 22-Jährige ist gestern Abend schwer verletzt in einem Maisfeld in Schwanewede im Landkreis Osterholz gefunden worden und wird jetzt unter Polizeibewachung im Krankenhaus behandelt. Amira Reuter aus der Redaktion: Der Mann ist für die Polizei kein Unbekannter gewesen.
5: Ja genau, schon im April soll er mit einem Luftgewehr um sich geschossen haben und mit einem Messer auf Polizisten losgegangen sein. Die Beamten haben ihn damals dann auch in eine psychiatrische Klinik gebracht. Dort haben Ärzte aber keine psychische Erkrankung oder auch keine Fremdgefährdung festgestellt. Deshalb ist der Mann dann kurz darauf auch wieder entlassen worden.
4: Die Eisbären Bremerhaven haben einen neuen Spieler verpflichtet. Vom Pro-A-Konkurrenten Crailsheim kommt Guard Tyrese Blunt an die Nordsee. Verabschieden müssen sie sich dagegen von Spielmacher Elijah Miller. Nach 2 Jahren in Bremerhaven wechselt der Kanadier nach Rumänien. News aus deiner Region haben wir wieder in einer Stunde für dich.
6: Jetzt sind es 11:02.
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6: Der Montag bleibt sommerlich bei uns in Bremen. Mit maximal 27 Grad geht's durch den Tag. 21 haben wir aktuell am Bremer Roland. Und jetzt am Morgen und auch am Nachmittag kann es dann nochmal zwischendurch kurz nieseln. Ansonsten bleibt's aber trocken und auch die Sonne kommt raus.
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6: Auf der A1 Osnabrück Richtung Bremen haben wir zwischen dem Dreieck Stur und Bremen-Arsten 4 Kilometer Stop and Go vor der Baustelle. Und richtig Stau gibt's auf der A27 Bremen Richtung Bremerhaven. Da sind es 3 Kilometer zwischen Bremerhaven Süd und Geestemünde. Außerdem haben wir nochmal 3 Kilometer Stau auf der B75 Delmhorst Richtung Bremen und zwar zwischen Huchting und der Bremer Neustadt. Geblitzt wird heute Morgen auch bei uns in Bremen und zwar vom Bremer Kreisel, wenn ihr Richtung A27 unterwegs seid. Da stehen sie dann am Ende vom Flyover. Danke an Hugo, unseren Radio Roland Radar Reporter, fürs Melden. Unsere kostenlose Stau- und Blitzer-Hotline ist die 0800 77 11 700.
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6: Und gleich wird's hier nochmal kurz ernst bei uns, denn nur noch ein paar Minuten habt ihr Zeit, um für euren Favoriten bei unserem Schlager-Duell abzustimmen. Wollt ihr heute lieber Wenn alles wird gut von Francine Jordi?
9: Alles wird gut, aber nicht von
6: Lieben, lieben, lieben von Tanja Lasch.
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6: Stimmt noch einmal schnell ab in der Radio Roland Insta Story. Das Ergebnis und den Gewinnersong gibt's dann schon in 6 Minuten. Und wir starten jetzt erstmal rein mit Musik von Helene Fischer.
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0: Beatrice Egli mit Balance hier bei Radio Roland. Und jetzt gibt's die Entscheidung für euch auf der Arbeit.
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0: Denn unser Schlagerduell ist jetzt zu Ende und ihr habt wie immer ganz fleißig abgestimmt in unserer Radio Roland Insta-Story. Heute hattet ihr nämlich die Wahl zwischen Francine Jordi mit ihrem Song Alles wird gut.
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0: und Tanja Lasch mit Lieben, Lieben, Lieben.
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0: Ich will es euch nicht vorenthalten, es war eine klare Sache und deswegen gibt's euren Schlagerduell-Gewinner jetzt in voller Länge am Montag für euch.
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0: Autofahrer weitergegeben worden. Beim Diesel sind laut IFO-Institut nur 12 Cent angekommen. 17 hätten es eigentlich sein sollen. Der Rest ist offenbar in die Kassen der Mineralölkonzerne geflossen. Der Tankrabatt gilt nur noch bis morgen. Die Hitzewelle in Deutschland ist erstmal vorbei. Der Juni dürfte aber zu einem der heißesten Monate seit Aufzeichnungsbeginn werden. An über 250 Wetterstationen wurden laut DWD in den vergangenen Tagen neue Allzeithöchststände gemessen. 11 Bundesländer meldeten über 40 Grad. VW stampft seine Entwicklungspartnerschaft für autonomes Fahren mit Bosch offenbar ein. Laut Bild hinkt das Milliardenprojekt der Konkurrenz weit hinterher. Im Zuge des Konzernumbaus nun also die Reißleine. VW will stattdessen Hardware und Software künftig zukaufen. In Venezuela schwindet die Hoffnung, weitere Überlebende nach dem schweren Erdbeben letzte Woche zu finden. Zehntausende Menschen werden immer noch vermisst. Gestern konnten ein Vater und sein Sohn 4 Tage nach dem Doppelbeben aus den Trümmern gerettet werden. Der gesuchte Mann, der ein Ehepaar in Bremen-Fegesack am Freitag umgebracht haben soll, ist gefasst. Der 22-Jährige wurde schwer verletzt in einem Maisfeld in Schwanewede gefunden und festgenommen. Wie es zu den Verletzungen gekommen ist, dazu machte die Polizei zunächst keine Angaben.
1: Jetzt haben wir es 11:02.
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1: Bis zu 11 Stunden Sonne gibt's heute wieder für euch, aber nicht ganz so heiß wie die letzte Woche. Heute sind nur 27 Grad drinne und tatsächlich kann es sogar am Nachmittag noch mal kurz nass werden. Aktuell sind es angenehme 21 Grad am Bremer Roland.
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1: Vorsicht bitte auf der A29 Oldenburg Richtung Wilhelmshaven, denn zwischen Rastede und Hahnlehnten liegen Gegenstände auf der Fahrbahn. Außerdem haben wir auf der A1 Osnabrück Richtung Bremen Stau. Da sind es 4 Kilometer zwischen Bremen-Brinkum und Hemeling. Stau haben wir auch auf der B75 Delmhorst Richtung Bremen, und zwar zwischen Huchting und der Bremer Neustadt. Das sind gerade 3 Kilometer. Geblitzt wird heute auch in Bremen, und zwar vom Ud-Bremer Kreisel Richtung A27. Da stehen sie am Ende vom Flyover. Ansonsten sieht es aber gut aus auf den Straßen. Danke an Hugo, unseren Radio-Roland-Radar-Reporter, fürs Melden. Unsere kostenlose Stau- und Blitzer-Hotline ist die 0800 77 11 700.
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1: Egal, ob ihr auf der Arbeit seid oder auch zu Hause mit den Kids, wir versorgen euch die ganze Zeit und bei allem, was ihr macht, natürlich mit dem besten neuen Schlagermix an diesem Montag. Und jetzt habe ich auch was zum Mitsingen für euch, denn es gibt Musik von Anna-Maria Zimmermann mit Nicht verboten sein. Kommt gut durch den Montag, ihr Lieben. Hey!

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1: Malte Kelly richtet eine richtig süße Liebeserklärung an ihren Bruder.
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1: Nämlich beim Schlagerboom am Samstag, da wurde es nochmal richtig emotional, als Malte nämlich den legendären Hit In Angel der Kelly Family solo auf der Bühne gesungen hat. Eigentlich ist es ja auch ein Duett ihrer Brüder Paddy und Angelo und ganz lange hat Malte sich gar nicht getraut, diesen Song zu singen. Aber vor kurzem hat sie ihren Bruder dann mal ein bisschen angestachelt, aber er sagte direkt so, sing du doch einfach mal. Gesagt, getan und für Malte war es denn bei Florian Silbereisen beim Schlagerboom der richtige Ort und wir sind uns sicher, die Fans haben das am Samstag genauso gesehen.
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5: In ganz Deutschland wurden am Wochenende Temperaturrekorde gebrochen. Auch in Niedersachsen sind in Lüchow im Wendland 40,2 Grad gemessen worden. Das ist laut dem Deutschen Wetterdienst die höchste Temperatur, die jemals an einer niedersächsischen Messstation dokumentiert worden ist. In Bremen wurden am Samstag 37,3 Grad gemessen. Damit wurde der bisherige Juni-Rekord mit 35,4 Grad deutlich übertroffen. Die Bremer Polizei hat den mutmaßlichen Doppelmörder von Fegesack gefasst. Der 22-Jährige ist gestern Abend schwer verletzt in einem Maisfeld in Schwanewede im Landkreis Osterholz gefunden worden und wird jetzt unter Polizeibewachung im Krankenhaus behandelt. Amira Reuter aus der Redaktion, der Mann ist für die Polizei kein Unbekannter gewesen.
6: Ja genau, schon im April soll er mit einem Luftgewehr um sich geschossen haben und mit einem Messer auf Polizisten losgegangen sein. Die Beamten haben ihn damals dann auch in eine psychiatrische Klinik gebracht. Dort haben Ärzte aber keine psychische Erkrankung oder auch keine Fremdgefährdung festgestellt. Deshalb ist der Mann dann kurz darauf auch wieder entlassen worden.
5: Die Eisbären Bremerhaven haben einen neuen Spieler verpflichtet. Vom Pro-A-Konkurrenten Crailsheim kommt Guard Tyrese Blunt an die Nordsee. Verabschieden müssen sie sich dagegen von Spielmacher Elijah Miller. Nach 2 Jahren in Bremerhaven wechselt der Kanadier nach Rumänien. News aus deiner Region haben wir wieder in einer Stunde für dich.
7: 3 Minuten nach 11:30.
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7: Zum Start in die neue Woche bleibt es weiterhin sommerlich warm, aber zum Glück nicht mehr ganz so heiß. Maximal 27 Grad sind heute drin, 21 haben wir aktuell am Bremer Roland. Und dazu gibt es wieder viel Sonne und am Nachmittag kann sogar mal ein bisschen Nieselregen runterkommen. Ansonsten bleibt es aber trocken.
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7: Auf der A1 haben wir in beiden Richtungen Stau vor der Baustelle auf der Weserbrücke. Und Stau gibt es auch auf der B75 Delmhorst Richtung Bremen. Zwischen Huchting und der Bremer Neustadt sind es 3 Kilometer. Ansonsten sieht es auf den Straßen aber erstmal gut aus. Ein Blitzer habe ich aber noch für euch und zwar in Bremen. Vom Ud-Bremer Kaisel Richtung A27, der steht dann am Ende vom Flyover. Danke an unseren Radio-Roland-Radar-Reporter Hugo fürs Bescheidsagen. Unsere kostenlose Stau- und Blitzer-Hotline ist die 0800 77 11 700.
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7: Erster Arbeitstag der Woche. So langsam kommen wir in Schwung. Aber man muss trotzdem noch mal ein bisschen Gas geben, um aus diesem Vormittagstief herauszukommen. Und das geht natürlich mit am einfachsten, wenn man gute Musik dabei hat. Und deswegen haben wir jetzt Kerstin Ott mit Rosalinde für euch. Kommt gut durch den Montag.
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0: So klingt euer Radio Roland Schlagermorgen. Das war Helene Fischer mit Mitten im Paradies für euch um 11:45. Und trotz heißer Temperaturen haben Stefan Moss und seine Gäste es sich nicht nehmen lassen, zur 5. Ausgabe von Immer wieder sonntags das Publikum mal wieder ordentlich mitzureißen und natürlich auch Stimmung zu machen. Und am besten klappt das ja auch immer wieder mit ein bisschen Humor. Das hat uns Stefan natürlich wieder bewiesen.
1: Ich sage Ihnen eins, Sie wissen das Folgende nicht. Eigentlich haben wir hier minus 8 Grad, aber das wissen die zu Hause nicht. Na, bleiben Sie beruhigt, wir haben für alles gesorgt. Wenn Sie auch während der Sendung mal meinen, ah ja, jetzt muss ich mal Wasser trinken da hinter der Bühne, Backstage, das nennt man heute nicht mehr Backstage, das heißt heute Backstube.
0: Und in der sogenannten Backstube haben aber natürlich auch ein paar Radio Roland Stars auf ihren Moment gewartet. Mit dabei waren ja zum Beispiel Ella Endlich, Olaf Berger, Tim Peters oder auch Gigi Anderson. Und man muss ja wieder sagen, Ella Endlich hat passend zu den Temperaturen auch wieder eine heiße Performance abgeliefert. Das konnte sich sowohl hören als auch sehen lassen. Alles in allem war immer wieder sonntags natürlich wieder immer wieder toll.

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1: 12 Uhr. Ich bin Christiane Hampe. Guten Tag. Der Tankrabatt ist beim Benzin wohl so gut wie komplett an die Autofahrer weitergegeben worden. Beim Diesel sind laut IFO-Institut nur 12 Cent angekommen. 17 hätten es eigentlich sein sollen. Der Rest ist offenbar in die Kassen der Mineralölkonzerne geflossen. Der Tankrabatt gilt nur noch bis morgen.

0: Weltmeisterschaft seit 2014. Außerdem spielt heute noch Brasilien gegen Japan.
1: Gleich haben wir 12:02.
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1: Montag bleibt sommerlich bei uns in Bremen. Mit maximal 27 Grad geht's durch den Tag. 22 sind's aktuell am Bremer Roland. Und vor allem am Nachmittag kann's jetzt noch mal ein bisschen nieselig werden. Ansonsten bleibt's aber trocken und auch sonnig.
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1: Da haben wir nicht allzu viel auf den Straßen momentan. Auf der A1 haben wir in beiden Richtungen 4 Kilometer Stau vor der Baustelle auf der Weserbrücke. Ansonsten sieht's bei Staus und Sperrungen aber gut aus. Und einen Blitzer habe ich nur für euch. Und zwar in Bremen vom Utbremer Kreisel Richtung A27. Der steht dann am Ende vom Flyover. Danke an unseren Radio Roland Radarreporter Hugo fürs Anrufen und Bescheid sagen. Unsere kostenlose Stau- und Blitzer-Hotline ist die 0800 77 11 700.
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1: Wir sind so langsam auf der Zielgeraden. Die Hälfte des Arbeitstages haben wir jetzt so gut wie geschafft. Und zusammen mit dem besten neuen Schlagermix und Musik von Ben Zucker machen wir jetzt erstmal einen kleinen Abstecher in Richtung Mittagspause. Ich wünsche euch allen einen schönen Montag.
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1: Mit der Zusammenarbeit haben Nicole-Fans bestimmt nicht gerechnet.
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1: Denn sie macht jetzt gemeinsame Sache mit Kelly-Family-Mitglied John Kelly und seiner Ehefrau Malte Itoitz. Eine glatte Premiere für beide Seiten und wahrscheinlich dauert es auch nicht mehr allzu lange, bis wir den Song dann zu hören bekommen. Denn er soll auf Nicoles kommenden Album mit dabei sein und das kommt ja auch schon am 18. September. Wir sind auf jeden Fall gespannt, womit die drei uns mit ihren Stimmen überraschen werden.
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5: Bei der Rekordhitze war der Andrang in den Freibädern in Bremen und umzu natürlich groß. Für ein paar Jugendliche in Bad Fallingbostel im Heidekreis dürfte es in ihrem Freibad aber erstmal keine Abkühlung mehr geben. Jette Koch aus der Redaktion, Sie sind trotz Einlassstopp in das Bad eingebrochen.
6: Ja, weil es einfach zu voll war, hat das Freibad zeitweise keine neuen Besucherinnen und Besucher mehr reingelassen, sagt die Polizei. Die Jugendlichen sind daraufhin dann einfach über den Zaun geklettert. Das ist aber aufgefallen und die Polizei hat sie gefasst. Gegen die Jugendlichen läuft jetzt eine Strafanzeige wegen Hausfriedensbruchs und ins Freibad dürfen sie jetzt erstmal gar nicht mehr. Sie haben nämlich Hausverbot. Polizeieinsätze gab es auch in anderen Freibädern, zum Beispiel in Verden und in Rothenburg. Hier waren Jugendliche in Streit geraten.
5: Nach dem mutmaßlichen Mord an einem Ehepaar in Bremen-Vegesack haben Spezialeinsatzkräfte einen 22-jährigen Mann festgenommen. Er lag lebensgefährlich verletzt in einem Maisfeld bei Schwanewede im Landkreis Osterholz. Er musste wiederbelebt werden. Er soll am Freitagnachmittag in einem Mehrparteienhaus eine 35-jährige Frau und ihren 40-jährigen Mann getötet haben. Die Hintergründe sind noch unklar. Ja, auch das Schienennetz hat die Hitze am Wochenende nicht ohne Schäden überstanden. Zwischen Bremen und Hannover gab es Probleme. Züge kamen zum Teil nur bis Nienburg. Fahrgäste mussten auf Busse umsteigen. Die Bahn sagt, dass die Reparaturarbeiten heute Mittag fertig sein sollen. News aus deiner Region haben wir wieder in einer Stunde für dich.
7: Jetzt haben wir es gleich 2:30.
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7: Bis zu 11 Stunden Sonne gibt's heute wieder für euch, aber es ist zumindest nicht mehr ganz so heiß wie die letzte Woche. Heute sind es nur 27 Grad und am Nachmittag kann es sogar mal kurz nass werden, ist aber so ein bisschen Niesel nur, deswegen halb so schlimm. Aktuell sind es 24 Grad am Bremer Roland.
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7: Vorsicht bitte in beiden Richtungen auf der A28, leer Richtung Oldenburg. Zwischen Neunkruge und Oldenburg-Wechleu läuft nämlich gerade eine Entenfamilie auf der Fahrbahn. Da also bitte vorsichtig fahren. Außerdem haben wir in beiden Richtungen auf der A1 4 Kilometer Stau, und zwar vor der Baustelle auf der Weserbrücke. Und Stop and Go gibt es auf der B6 in Bremen, und zwar stadteinwärts zwischen der Stefani-Brücke und dem Utbremer Kreisel. Ansonsten sieht es gut aus auf den Straßen, einen Blitzer habe ich aber noch für euch und der steht in Bremen, und zwar vom Utbremer Kreisel Richtung A27 und am Ende vom Flyover wird dann geblitzt. Danke an Hugo, unseren Radio Roland Radar-Reporter, fürs Melden. Unsere kostenlose Stau- und Blitzer-Hotline ist die 0800 77 11 700.
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7: Wir steuern auf die Mittagspause zu und durch die letzten Stunden an diesem Montagmittag geht's natürlich mit guter Musik. Deswegen schmeiße ich euch jetzt Anna-Karina Wojcik an. Bekommt ihr in voller Länge mit Du, ja du.
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0: Radio Roland Morning Show am Montagmittag mit einem richtigen Kultschlager von Andrea Jürgens. Und jetzt haben wir es 1:15. Wir blicken aber auch noch mal ganz kurz Richtung Wochenende, denn es gab hohen Besuch bei Barbara Schöneberger. Und wer genau das dieses Mal war, darüber quatschen wir jetzt einmal.
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1: Ich bin Christiane Hampe. Guten Tag. Der Tankrabatt ist beim Benzin wohl so gut wie komplett an die Autofahrer weitergegeben worden. Beim Diesel sind laut IFO-Institut nur 12 Cent angekommen. 17 hätten es eigentlich sein sollen. Der Rest ist offenbar in die Kassen der Mineralölkonzerne geflossen. Der Tankrabatt gilt nur noch bis morgen. VW stampft seine Entwicklungspartnerschaft für autonomes Fahren mit Bosch offenbar ein. Laut Bild hinkt das Milliardenprojekt der Konkurrenz weit hinterher. Im Zuge des Konzernumbaus nun also die Reißleine. VW will stattdessen Hardware und Software künftig zukaufen. In einer Rossmann-Filiale am Bremer Hauptbahnhof ist gestern ein Mann erwischt worden, der Frauen und Mädchen heimlich unter den Rock gefilmt hat. Ein Ladendetektiv hatte den Spanner bemerkt und die Bundespolizei alarmiert. Die Beamten nahmen den 50-Jährigen vorläufig fest. Zum ersten Mal seit 12 Jahren steht für die deutsche Fußballnationalmannschaft heute Abend ein WM-K.O.-Rundenspiel an. Gegner in Boston ist Paraguay, das ähnlich spielt wie Ecuador. Los geht's um 22.30 Uhr.
2: Wir haben es genau, Punkt 1 Uhr.
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2: Zum Start in die neue Woche bleibt es weiterhin sommerlich, aber zum Glück nicht ganz so hitzig heiß wie die letzten Tage. Maximal 27 Grad sind heute drin, 25 haben wir schon erreicht am Bremer Roland. Und dazu gibt es wieder viel Sonne, am Nachmittag vielleicht auch mal ein bisschen Nieselregen, aber das ist nicht so wild. Ansonsten bleibt es trocken.
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2: Auf der A1 haben wir in beiden Richtungen 4 Kilometer Stau vor der Baustelle auf der Weserbrücke. Und Stop and Go gibt es heute auf der B6, und zwar stadteinwärts zwischen der Stefanibrücke und dem Utbremer Kreisel. Ansonsten sieht es gut aus auf den Straßen. Einen Blitzer habe ich aber noch für euch. Und der steht auch bei uns in Bremen, und zwar vom Utbremer Kreisel Richtung A27 am Ende vom Flyover. Das war es jetzt aber auch wirklich. Danke nochmal an unseren Radio Roland Radar Reporter Hugo fürs Anrufen und Bescheid sagen. Unsere kostenlose Stau- und Blitzer-Hotline ist die 0800 77 11 700.
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3: Durch diesen Montag geht's auch jetzt wieder mit dem passenden Schlager. Ich bin Alisa Wegner, moin.
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0: Jemand ist schwanger, hat sich getrennt, geheiratet. Egal, was los ist bei unseren Schlagerstars. Wir wissen's und erzählen's euch. Moin zusammen, hier ist Radio Roland. Wir spielen den besten neuen Schlagermix. Und ich habe jetzt wieder Neuigkeiten für euch.
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2: Dieses Jahr sehen wir Erik Philippi nur ein einziges Mal. Zumindest, wenn es um seine Live-Auftritte geht. Denn nach einer weiteren kleineren Sendepause auf Social Media hat er sich jetzt mit diesen Neuigkeiten zurückgemeldet. Lange müssen sich die Fans aber zumindest nicht mehr gedulden, bis wir ihn live sehen können. Am 8. August gibt es dann den einzigen gemeinsamen Open-Air-Abend mit Erik Philippi und seinen Fans in diesem Jahr. Und die Tickets, die könnt ihr sogar jetzt schon ergattern.
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5: Bei der Rekordhitze war der Andrang in den Freibädern in Bremen und umzu natürlich groß. Für ein paar Jugendliche in Bad Fallingbostel im Heidekreis dürfte es in ihrem Freibad aber erstmal keine Abkühlung mehr geben. Jette Koch aus der Redaktion, Sie sind trotz Einlassstopp in das Bad eingebrochen.
6: Ja, weil es einfach zu voll war, hat das Freibad zeitweise keine neuen Besucherinnen und Besucher mehr reingelassen, sagt die Polizei. Die Jugendlichen sind daraufhin dann einfach über den Zaun geklettert. Das ist aber aufgefallen und die Polizei hat sie gefasst. Gegen die Jugendlichen läuft jetzt eine Strafanzeige wegen Hausfriedensbruchs und ins Freibad dürfen sie jetzt erstmal gar nicht mehr. Sie haben nämlich Hausverbot. Polizeieinsätze gab es auch in anderen Freibädern, zum Beispiel in Verden und in Rothenburg. Hier waren Jugendliche in Streit geraten.
5: Nach dem mutmaßlichen Mord an einem Ehepaar in Bremen-Vegesack haben Spezialeinsatzkräfte einen 22-jährigen Mann festgenommen. Er lag lebensgefährlich verletzt in einem Maisfeld bei Schwanewede im Landkreis Osterholz. Er musste wiederbelebt werden. Er soll am Freitagnachmittag in einem Mehrparteienhaus eine 35-jährige Frau und ihren 40-jährigen Mann getötet haben. Die Hintergründe sind noch unklar. Ja, auch das Schienennetz hat die Hitze am Wochenende nicht ohne Schäden überstanden. Zwischen Bremen und Hannover gab es Probleme. Züge kamen zum Teil nur bis Nienburg. Fahrgäste mussten auf Busse umsteigen. Die Bahn sagt, dass die Reparaturarbeiten heute Mittag fertig sein sollen. News aus deiner Region haben wir wieder in einer Stunde für dich.
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8: Graue Wolken sind gerade ziemlich dominant, Sonne gibt es nur selten, meistens bleibt es trocken, höchstens mal kurz ein paar Tropfen. Dazu werden es heute maximal 23 Grad in Schesel. Morgen geht es dann wechselhaft weiter mit immer wieder Regen. Die Höchstwerte liegen bei 21 bis 24 Grad.
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8: Auf der A28 zwischen Leer und Oldenburg, Vorsicht zwischen Neuenkruge und Oldenburg-Weichleu sind Enten auf der Straße. Auf der A27 Bremen Richtung Bremerhaven gibt es zwischen Uhlede und Hagen auf der rechten Spur eine Ölspur. Auf der A1 Osnabrück Richtung Bremen staut es sich zwischen dem Dreieck Stur und Bremen-Arsten auf 3 Kilometern. Und in der Gegenrichtung Hamburg Richtung Osnabrück zwischen dem Bremer Kreuz und Bremen-Hemelingen auf 5 Kilometern.
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9: Wir starten heute gemeinsam durch diesen Junimontag. Ich bin Alisa Wegner und ich spiele euch jetzt wieder den schönsten Schlager. Moin!
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0: Hier ist Radio Roland am Montag. Moin zusammen. Dreht das Radio mal eben auf. Ich habe jetzt nämlich wieder was Lustiges aus dem Alltag für euch.
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2: Kleiner Sprachkurs, damit sich Ältere und Jüngere noch besser verstehen. Wir starten mit Jugendsprache für Boomer. Das Crazy heißt übersetzt:
3: Mein lieber Herr Gesangsverein.
2: Dann natürlich: Chill mal dein Leben. Bedeutet direkt übersetzt:
3: Jetzt aber mal langsam mit den Jungpferden.
2: So, und jetzt andersrum für alle Jüngeren: Wenn jemand Potzblitz sagt, dann meint der
4: Sheesh, Bruder.
2: Und Sportsfreund heißt
4: Digger.
2: Und zum Abschluss des Sprachkurses das schwierige Thema Humor. Ältere lachen gerne über sowas wie: In welchem Land leben die meisten Agenten? In Argentinien. Ja, das ist vielleicht flach, aber 6-7 ist auch nicht viel besser. Sportsfreunde.
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1: 14 Uhr. Ich bin Jana Klonikowski. Guten Tag. Am Mittag sind in der Innenstadt von Stade Schüsse gefallen. Dabei hat es laut Polizei auch mehrere Tote gegeben. In der Stadt bei Hamburg läuft ein Großeinsatz. Der Tankrabatt ist beim Diesel offenbar nicht vollständig weitergegeben worden. Aus aktuellen Zahlen des IFO-Instituts geht hervor, dass Diesel im Schnitt nur rund 12 Cent günstiger geworden ist. Eigentlich hätten es knapp 17 Cent sein müssen. Morgen läuft der Tankrabatt aus. Bremens Innensenatorin Högel sieht im Rechtsextremismus die größte Gefahr für die Demokratie. Das hat die SPD-Politikerin bei der Vorstellung des neuen Verfassungsschutzberichtes gesagt. In Bremen gibt es demnach 120 gewaltbereite Rechtsextremisten. In der linksextremen Szene sind es 280. Die Obstbauern in Deutschland können sich wohl auf eine der besten Kirschernten seit Jahren freuen. Aktuell sieht es nach gut 50.000 Tonnen aus, heißt es vom Statistischen Bundesamt. Das ist deutlich mehr als der langjährige Schnitt.
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2: Graue Wolken sind gerade ziemlich dominant, Sonne gibt es nur selten, meistens bleibt es trocken, höchstens mal kurz ein paar Tropfen. Dazu werden es heute maximal 23 Grad in Schesel. Morgen geht es dann wechselhaft weiter mit immer wieder Regen. Die Höchstwerte liegen bei 21 bis 24 Grad.
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2: Auf der A27 Bremen Richtung Bremerhaven zwischen Ilpol und Schwanewede laufen Leute auf der Straße rum. Auf der A28 Leer-Oldenburg zwischen Neuenkruge und Oldenburg-Wechleu sind Enten auf der Straße. Auf der A1 Hamburg Richtung Osnabrück staut es sich zwischen dem Bremer Kreuz und Bremen-Hemelingen auf 5 Kilometern und in der Gegenrichtung zwischen dem Dreieck Stur und Bremen-Arsten auf 3 Kilometern.
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3: Seid ihr bereit zum Mitsingen? Ich habe jetzt wieder einen sehr schönen Schlagersong für euch. Also dreht das Radio mal auf an diesem Junimontag. Mein Name ist Alisa Wegner und ich sag Moin.
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0: Ihr macht es euch jetzt mal gemütlich und dreht das Radio auf. Moin zusammen, ihr habt den besten neuen Schlagermix hier bei Radio Roland. Und nicht nur das, wir wissen natürlich auch, was bei unseren Schlagerstars so abgeht.
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2: Malte Kelly richtet eine richtig süße Liebeserklärung an ihren Bruder.
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2: Nämlich beim Schlagerboom am Samstag, da wurde es nochmal richtig emotional, als Malte nämlich den legendären Hit In Angel der Kelly Family solo auf der Bühne gesungen hat. Eigentlich ist es ja auch ein Duett ihrer Brüder Paddy und Angelo. Und ganz lange hat Malte sich gar nicht getraut, diesen Song zu singen. Aber vor kurzem hat sie ihren Bruder dann mal ein bisschen angestachelt. Aber er sagte direkt so, sing du doch einfach mal. Gesagt, getan. Und für Malte war es denn bei Florian Silbereisen beim Schlagerboom der richtige Ort. Und wir sind uns sicher, die Fans haben das am Samstag genauso gesehen.
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9: Die hohen Temperaturen haben am Wochenende viele Menschen zur Abkühlung an die Seen gelockt. Für einen 22-Jährigen endete der Badeausflug am Bremer Sodenmattsee aber tödlich. Birte Koch aus der Redaktion, der Mann war wohl nicht Schwimmer.
10: Die Polizei sagt, dass der 22-Jährige mit Freunden am Sodenmattsee war. Er ist ins Wasser gegangen und wohl in einen Bereich des Sees geraten, in dem er nicht mehr stehen konnte. Ein Freund hat wohl noch versucht, ihn zu retten und wäre dabei fast selbst in Lebensgefahr geraten. Zwei Schwimmer haben ihn dann gerettet. Für den 22-Jährigen kam aber jede Hilfe zu spät.
9: Die Hitze am Wochenende hat auch für zahlreiche kaputte Straßen gesorgt. Teilweise hat sich der Asphalt aufgelöst, deswegen sind heute auch immer noch Straßen teilweise nicht befahrbar. Die A29 zum Beispiel ist zwischen Wilhelmshaven und Oldenburg bei Varel gesperrt. Die Strecke soll voraussichtlich bis heute Abend repariert sein. Unglaublich, was da jetzt am Bremer Hauptbahnhof passiert ist. Ein Mann soll in der Rossmann-Filiale mehrere Frauen heimlich unter den Rock gefilmt haben. Unter den Opfern war auch ein 12-jähriges Mädchen. Ein Ladendetektiv hat den 50-Jährigen dabei erwischt und sofort die Bundespolizei verständigt. Die Beamten haben ihn vorläufig festgenommen. Auf seinem Handy fanden sie mehrere Videos. Gegen den Mann wird ermittelt. News aus deiner Region haben wir wieder in einer Stunde für dich.
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11: Graue Wolken sind gerade ziemlich dominant, Sonne gibt es nur selten, meistens bleibt es trocken, höchstens mal kurz ein paar Tropfen. Dazu werden es heute maximal 23 Grad in Schesel. Morgen geht es dann wechselhaft weiter mit immer wieder Regen. Die Höchstwerte liegen bei 21 bis 24 Grad.
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11: Auf der A27 Bremen-Bremerhaven, Achtung, zwischen Ilpol und Schwanewede sind Personen auf der Straße. Auf der A1 Bremen Richtung Osnabrück ist zwischen Groß-Ippenau und der Raststätte Wildeshausen Nord eine ungesicherte Unfallstelle. Auf der A1 Osnabrück Richtung Bremen stockt es zwischen dem Dreieck Stur und Bremen-Arsten auf 3 Kilometer. Und auf der A1 Hamburg Richtung Osnabrück sind es zwischen dem Bremer Kreuz und Bremen-Hemelingen 5 Kilometer Stau.
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12: Hallo ihr Lieben, schön, dass ihr dabei seid. Mein Name ist Alisa Wegner und ich habe jetzt Musik von Christine Stark für euch. Moin!
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Moin und ein Sorry, falls ihr euch heute wieder den ein oder anderen Ohrwurm holt bei uns. Hier ist Radio Roland und wir spielen den besten neuen Schlagermix. Einen schönen Montag.

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1: 15 Uhr. Ich bin Jana Klonikowski. Guten Tag. Bei einer Schießerei in Stade bei Hamburg sind 5 Menschen getötet worden. Weitere Menschen wurden bei der Tat in der Stader Innenstadt verletzt, sagte uns eine Polizeisprecherin. Die Polizei hat einen Verdächtigen festgenommen. Für die Bevölkerung besteht keine Gefahr. Die Rekordhitze hat der Infrastruktur in Deutschland richtig zugesetzt. In Leipzig zum Beispiel stehen die Straßenbahnen still, weil Fugenmasse zwischen Schienen und Asphalt geschmolzen ist. Und auch auf einigen Autobahnen gibt es weiter Sperrungen wegen der Hitzeschäden, etwa auf der A2 zwischen Magdeburg und Berlin. Der mutmaßliche Doppelmörder von Bremen ist nach einer OP in der Nacht außer Lebensgefahr. Er wird im Krankenhaus bewacht. Der Verdächtige soll am Freitag ein Ehepaar in Fegesack umgebracht haben. Der 22-Jährige war gestern schwer verletzt in einem Maisfeld in Schwanewede gefunden und festgenommen worden. Der Tankrabatt ist beim Benzin wohl so gut wie komplett an die Autofahrer weitergegeben worden. Beim Diesel sind laut IFO-Institut nur 12 Cent angekommen. 17 hätten es eigentlich sein sollen. Der Rest ist offenbar in die Kassen der Mineralölkonzerne geflossen. Der Tankrabatt gilt noch bis morgen.
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2: Viele Wolken hängen heute Nachmittag am Himmel. Meist bleibt es trocken. Höchstens mal ein paar Tropfen gibt's. Dazu jetzt bis zu 25 Grad in Bremerhaven. Bis zum Abend ändert sich nicht viel, grau, aber oft ohne Regen. Morgen dann mehr Action mit wechselnd wolkigem Himmel und immer wieder Regen bei 20 bis 25 Grad.
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2: Auf der A28 Bremen Richtung Oldenburg. Achtung, zwischen Hatten und dem Kreuz Oldenburg Ost liegen Reifenteile auf der Autobahn. Im Kreis Ammerland ist die Westersteder Straße zwischen Mansee und Fiekensold nach einem Unfall gesperrt. Auf der A1 Osnabrück Richtung Bremen stockt es zwischen dem Dreieck Stur und Bremen-Arsten auf 3 Kilometern. 5 Kilometer Stau sind es auf der A1 Hamburg Richtung Osnabrück zwischen dem Bremer Kreuz und Bremen-Hemeling. Und auf der B71 zwischen Bremerhaven und Zeven ist die Straße zwischen Beverstedt und Kirchwiestedt aufgrund einer Unfallaufnahme gesperrt.
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3: Es geht gut gelaunt durch diesen Nachmittag. Ich bin Alisa Wegner. Moin!
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Moin, gerade beim Grinsen. Dieses tolle Wetter bringt doch echt gute Laune, oder? Und perfekt, dass ihr Radio Roland hört. Bei uns gibt's nämlich den besten neuen Schlagermix. Und damit, finde ich, kann sich dieser Montag wirklich sehen lassen.

0: so viel los bei unseren Schlagerstars. Ich sag's euch, moin zusammen. Ihr hört den besten neuen Schlagermix hier bei Radio Roland. Und jetzt habe ich wieder den neuesten Gossip für euch.
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2: Mit der Zusammenarbeit haben Nicole-Fans bestimmt nicht gerechnet.
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2: Denn sie macht jetzt gemeinsame Sache mit Kelly-Family-Mitglied John Kelly und seiner Ehefrau Malte Itoitz. Eine glatte Premiere für beide Seiten und wahrscheinlich dauert es auch nicht mehr allzu lange, bis wir den Song dann zu hören bekommen. Denn er soll auf Nicoles kommenden Album mit dabei sein und das kommt ja auch schon am 18. September. Wir sind auf jeden Fall gespannt, womit die drei uns mit ihren Stimmen überraschen werden.

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3: Die hohen Temperaturen haben am Wochenende viele Menschen zur Abkühlung an die Seen gelockt. Für einen 22-Jährigen endete der Badeausflug am Bremer Sodenmattsee aber tödlich. Jette Koch aus der Redaktion, der Mann war wohl nicht Schwimmer.
4: Die Polizei sagt, dass der 22-Jährige mit Freunden am Sodenmattsee war. Er ist ins Wasser gegangen und wohl in einen Bereich des Sees geraten, in dem er nicht mehr stehen konnte. Ein Freund hat wohl noch versucht, ihn zu retten und wäre dabei fast selbst in Lebensgefahr geraten. Zwei Schwimmer haben ihn dann gerettet. Für den 22-Jährigen kam aber jede Hilfe zu spät.
3: Die Hitze am Wochenende hat auch für zahlreiche kaputte Straßen gesorgt. Teilweise hat sich der Asphalt aufgelöst, deswegen sind heute auch immer noch Straßen teilweise nicht befahrbar. Die A29 zum Beispiel ist zwischen Wilhelmshaven und Oldenburg bei Varel gesperrt. Die Strecke soll voraussichtlich bis heute Abend repariert sein. Unglaublich, was da jetzt am Bremer Hauptbahnhof passiert ist. Ein Mann soll in der Rossmann-Filiale mehrere Frauen heimlich unter den Rock gefilmt haben. Unter den Opfern war auch ein 12-jähriges Mädchen. Ein Ladendetektiv hat den 50-Jährigen dabei erwischt und sofort die Bundespolizei verständigt. Die Beamten haben ihn vorläufig festgenommen. Auf seinem Handy fanden sie mehrere Videos. Gegen den Mann wird ermittelt. News aus deiner Region haben wir wieder in einer Stunde für dich.
2: Das Weserwetter.
5: Viele Wolken hängen heute Nachmittag am Himmel. Meist bleibt es trocken, höchstens mal ein paar Tropfen gibt's. Dazu jetzt bis zu 25 Grad in Bremerhaven. Bis zum Abend ändert sich nicht viel, grau, aber oft ohne Regen. Morgen dann mehr Action mit wechselnd wolkigem Himmel und immer wieder Regen bei 20 bis 25 Grad.
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5: Auf der A28 Bremen Richtung Oldenburg, Vorsicht zwischen Hatten und dem Kreuz Oldenburg-Ost, liegen Reifenteile auf der Autobahn. Auf der A1 Osnabrück Richtung Bremen sind es 4 Kilometer Stau zwischen dem Dreieck Stur und Bremen-Arsten. 5 Kilometer stockender Verkehr auf der A1 Hamburg Richtung Osnabrück zwischen dem Bremer Kreuz und Bremen-Hemelingen. Und auf der B71 Bremerhaven-Zeven ist zwischen Beverstedt und Kirchwiestedt die Straße wegen einer Unfallaufnahme gesperrt.
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6: Was für ein Team seid ihr? Team Ventilator? Team Klimaanlage oder vielleicht Team Fenster auf reicht schon. Also bei mir reicht wirklich oft Letzteres. Auf jeden Fall wünsche ich euch einen schönen Sommertag. Ich bin Alisa Wegner und sag Moin.
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Moin, gerade beim Schwitzen. Wir haben Sommer, ihr Lieben. Da bleibt das leider nicht so ganz aus. Ich wünsche euch einen schönen Montag mit Radio Roland. Und bei uns gibt es den besten neuen Schlager.

Moin, gerade beim Eiskaffee schlürfen. Ach, ihr Lieben, das ist wirklich das Beste, wenn man morgens schon Kaffee kocht, um den dann in den Kühlschrank zu stellen und später Eiskaffee zu haben. Genießt diesen Montag, hier ist Radio Roland und bei uns gibt's den besten neuen Schlagermix. Alle.

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1: 16 Uhr. Ich bin Jana Klonikowski. Guten Tag. Bei einer Schießerei im niedersächsischen Stade sind 5 Menschen getötet und mehrere weitere verletzt worden. Wie uns die Polizei sagte, wurde der mutmaßliche Schütze festgenommen. Auch ein 2. Verdächtiger wurde gefasst. Zu dem Motiv kann die Polizei aktuell noch nichts sagen. Muss sich Deutschland besser auf Extremhitze wie jetzt am Wochenende einstellen? Ganz klar ja, sagen die Grünen. Sie fordern, dass die Bundesregierung handelt. Unter anderem sollen Krankenhäuser, Pflegeheime, Schulen und Kitas mit Klimaanlagen ausgerüstet werden. Auch die Linke spricht sich für solche Hitzeschutzkonzepte aus. Bremens Innensenatorin Högel sieht im Rechtsextremismus die größte Gefahr für die Demokratie. Das hat die SPD-Politikerin bei der Vorstellung des neuen Verfassungsschutzberichtes gesagt. In Bremen gibt es demnach 120 gewaltbereite Rechtsextremisten. In der linksextremen Szene sind es 280. Zum ersten Mal seit 12 Jahren steht für die deutsche Fußballnationalmannschaft heute Abend ein WM-KO-Rundenspiel an. Gegner in Boston ist Paraguay. Los geht's um 22.30 Uhr.
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2: Viele Wolken hängen heute Nachmittag am Himmel. Meist bleibt es trocken, höchstens mal ein paar Tropfen gibt's. Dazu jetzt bis zu 25 Grad in Bremerhaven. Bis zum Abend ändert sich nicht viel, grau, aber oft ohne Regen. Morgen dann mehr Action mit wechselnd wolkigem Himmel und immer wieder Regen bei 20 bis 25 Grad.
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2: Auf der A1 Osnabrück Richtung Bremen staut es sich zwischen dem Dreieck Stur und Bremen-Arsten auf 4 Kilometern und in der Gegenrichtung Bremen Richtung Osnabrück zwischen Groß-Ippener und der Raststätte Wildeshausen Nord nach einem Unfall auf 5 Kilometern. 5 Kilometer stockender Verkehr auf der A1 Hamburg Richtung Osnabrück zwischen dem Bremer Kreuz und Bremen-Hemelingen.
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3: Dreht das Radio oder wo auch immer ihr gerade seid. Vielleicht streamt ihr übers Handy mal ordentlich laut. Jetzt gibt's nämlich Musik von Andrea Berg für euch. Mein Name ist Alisa Wegner und ich sag Moin.
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0: Das ist der beste neue Schlagermix hier bei Radio Roland. Und ich sag's euch, irgendwas Spannendes ist immer los bei unseren Schlagerstars. Ich habe jetzt wieder die neuesten Infos für euch.
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2: Dieses Jahr sehen wir Erik Philippi nur ein einziges Mal. 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Am 8. August gibt es dann den einzigen gemeinsamen Open-Air-Abend mit Erik Philippi und seinen Fans in diesem Jahr. Und die Tickets, die könnt ihr sogar jetzt schon ergattern.
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5: Die Sicherheitslage ist ernst. Das hat Bremens Innensenatorin Eva Högel heute bei der Vorstellung des Verfassungsschutzberichts gesagt. Jette Koch aus der Redaktion. Laut Högel kommen Bedrohungen aus vielen Richtungen.
6: Die Senatorin hat Cyberangriffe, Spionage und Sabotage vor allem aus Russland genannt. Auch Antisemitismus bleibt laut dem Bericht eine hohe Gefahr für die Demokratie. Beim Rechtsextremismus sieht sie die größte Gefahr vor allem durch die neue Rechte. Das sind Gruppen, die stark über Social Media vernetzt sind und rassistisches Gedankengut verbreiten. Weiterhin hoch sei auch die Gefahr durch Islamismus. Aber auch der Linksextremismus bleibe gewaltbereit.
5: Das ist gerade noch mal gut gegangen. Im Beachclub Nethen haben ehrenamtliche Rettungsschwimmer der DLRG einem jungen Mann das Leben gerettet. Der Nichtschwimmer war an einer Stelle, wo der See plötzlich tiefer wird. Die Rettungsschwimmer haben sofort reagiert und ihn sicher an Land gebracht. Auch das Schienennetz hat die Hitze am Wochenende nicht ohne Schäden überstanden. Zwischen Bremen und Hannover gab es Probleme. Züge kamen zum Teil nur bis Nienburg. Fahrgäste mussten auf Busse umsteigen. News aus deiner Region haben wir wieder in einer Stunde für dich.
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7: Viele Wolken hängen heute Nachmittag am Himmel. Meist bleibt es trocken, höchstens mal ein paar Tropfen gibt's. Dazu jetzt bis zu 25 Grad in Bremerhaven. Bis zum Abend ändert sich nicht viel, grau, aber oft ohne Regen. Morgen dann mehr Action mit wechselnd wolkigem Himmel und immer wieder Regen bei 20 bis 25 Grad.
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7: Auf der A1 Bremen Richtung Osnabrück staut es sich zwischen Groß-Ippenau und der Raststätte Wildeshausen Nord nach einem Unfall auf 5 Kilometern und in der Gegenrichtung Osnabrück Richtung Bremen zwischen dem Dreieck Stur und Bremen-Arsten auch 5 Kilometer Stau. 5 Kilometer stockender Verkehr auf der A1 Hamburg Richtung Osnabrück zwischen dem Bremer Kreuz und Bremen-Hemelingen.
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1: Achtung, ich habe da ein Geräusch für euch. Dieses Wespensummen gehört ja jetzt im Sommer leider auch dazu. Wir hatten gerade auch eben eine Wespe im Studio, aber mit Hilfe meiner Kollegen konnten wir sie wieder erfolgreich in Richtung Fenster locken. Und ich würde sagen, jetzt nervt sie die Leute an der Schlacht. Ich bin Alisa Wegner, schön, dass ihr mit dabei seid. Moin! Hey.

Wandert euer Blick auch gerade zur Uhr? Ja, dauert hoffentlich nicht mehr so lange bis zum Feierabend. Und bis dahin begleite ich euch natürlich noch. Ihr hört den besten neuen Schlagermix hier bei Radio Roland heute an diesem Junimond.

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1: 17 Uhr. Ich bin Jana Klonikowski. Guten Tag. Bei einer Schießerei in Stade bei Hamburg sind 5 Menschen getötet worden. Weitere wurden bei der Tat in der Stader Innenstadt verletzt, sagte uns eine Polizeisprecherin. 2 Verdächtige wurden festgenommen, darunter auch der mutmaßliche Schütze. Zu den Hintergründen ist bisher noch nichts bekannt. Nach der Hitze kommen jetzt die hitzigen Diskussionen. Wie bereitet sich Deutschland auf weitere Hitzewellen vor? Die Rekordtemperaturen haben zum Beispiel die Infrastruktur stellenweise an ihre Grenzen gebracht. Wegen Hitzeschäden sind bundesweit Autobahnabschnitte gesperrt worden. Der mutmaßliche Doppelmörder von Bremen ist nach einer OP in der Nacht außer Lebensgefahr. Er wird im Krankenhaus bewacht. Der Verdächtige soll am Freitag ein Ehepaar in Fegesack umgebracht haben. Der 22-Jährige war gestern schwer verletzt in einem Maisfeld in Schwanewede gefunden und festgenommen worden. Deutschland startet bei der Fußball-WM heute Abend in die K.O.-Runde. Im 16. Finale geht's gegen Paraguay. Für den DFB ist es das erste K.O.-Spiel bei einer WM seit 2014. Außerdem spielt heute noch Brasilien gegen Japan.
0: Das Weserwetter.
2: Ganz schön grau gerade, dicke Wolken hängen am Himmel und meistens bleibt es trocken. Höchstens mal ein paar Tropfen zwischendurch sind möglich. Dazu aktuell um die 26 Grad in Rothenburg. Bis zum Abend ändert sich nicht viel, die Wolkendecke bleibt ziemlich hartnäckig. Morgen dann weiterhin viele Wolken, ab und zu Regen. Die Höchstwerte liegen bei 21 bis 25 Grad.
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2: Auf der A1 Bremen Richtung Osnabrück staut es sich zwischen Groß-Ippenau und der Raststätte Wildeshausen Nord auf 8 Kilometer nach einem Unfall. Und in der Gegenrichtung Osnabrück Richtung Bremen sind es zwischen dem Dreieck Stur und Bremen-Arsten 5 Kilometer. Auf der A1 Hamburg Richtung Osnabrück sind es 5 Kilometer stockender Verkehr zwischen dem Kreuz Bremen und Bremen-Himmelingen.
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3: Ach ja, der Feierabend ist so langsam in Sichtweite, hoffe ich doch zumindest. Komm gut durch diesen restlichen Tag. Ich bin Alisa Wegner. Moin!
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0: Das ist der beste Neuschlagermix hier bei Radio Roland. Und jetzt dreht das Radio gerne mal ein bisschen lauter. Ich habe nämlich wieder ein paar Neuigkeiten von unseren Schlagerstars für euch.
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2: Malte Kelly richtet eine richtig süße Liebeserklärung an ihren Bruder.
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2: Nämlich beim Schlagerboom am Samstag, da wurde es nochmal richtig emotional, als Malte nämlich den legendären Hit In Angel der Kelly Family solo auf der Bühne gesungen hat. Eigentlich ist es ja auch ein Duett ihrer Brüder Paddy und Angelo und ganz lange hat Malte sich gar nicht getraut, diesen Song zu singen. Aber vor kurzem hat sie ihren Bruder dann mal ein bisschen angestachelt, aber er sagte direkt so, sing du doch einfach mal. Gesagt, getan und für Malte war es denn bei Florian Silbereisen beim Schlagerboom der richtige Ort und wir sind uns sicher, die Fans haben das am Samstag genauso gesehen.
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3: Die Sicherheitslage ist ernst. Das hat Bremens Innensenatorin Eva Högel heute bei der Vorstellung des Verfassungsschutzberichts gesagt. Jette Koch aus der Redaktion. Laut Högel kommen Bedrohungen aus vielen Richtungen.
4: Die Senatorin hat Cyberangriffe, Spionage und Sabotage vor allem aus Russland genannt. Auch Antisemitismus bleibt laut dem Bericht eine hohe Gefahr für die Demokratie. Beim Rechtsextremismus sieht sie die größte Gefahr vor allem durch die neue Rechte. Das sind Gruppen, die stark über Social Media vernetzt sind und rassistisches Gedankengut verbreiten. Weiterhin hoch sei auch die Gefahr durch Islamismus. Aber auch der Linksextremismus bleibe gewaltbereit.
3: Das ist gerade noch mal gut gegangen. Im Beachclub Nethen haben ehrenamtliche Rettungsschwimmer der DLRG einem jungen Mann das Leben gerettet. Der Nichtschwimmer war an einer Stelle, wo der See plötzlich tiefer wird. Die Rettungsschwimmer haben sofort reagiert und ihn sicher an Land gebracht. Auch das Schienennetz hat die Hitze am Wochenende nicht ohne Schäden überstanden. Zwischen Bremen und Hannover gab es Probleme. Züge kamen zum Teil nur bis Nienburg. Fahrgäste mussten auf Busse umsteigen. News aus deiner Region haben wir wieder in einer Stunde für dich.
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5: Ganz schön grau gerade, dicke Wolken hängen am Himmel und meistens bleibt es trocken. Höchstens mal ein paar Tropfen zwischendurch sind möglich. Dazu aktuell um die 26 Grad in Rothenburg. Bis zum Abend ändert sich nicht viel, die Wolkendecke bleibt ziemlich hartnäckig. Morgen dann weiterhin viele Wolken, ab und zu Regen. Die Höchstwerte liegen bei 21 bis 25 Grad.
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5: Auf der A1 Bremen Richtung Osnabrück staut es sich zwischen Groß-Ippenau und der Raststätte Wildeshausen Nord auf 8 Kilometer nach einem Unfall. Und in der Gegenrichtung Osnabrück Richtung Bremen zwischen dem Dreieck Stur und Bremen-Arsten 5 Kilometer. A1 Hamburg Richtung Osnabrück, da stockt es zwischen dem Bremer Kreuz und Bremen-Hemelingen auf 5 Kilometer.
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6: Schönen Montagnachmittag wünsche ich euch. Ich bin Alisa Wegner. Ihr seid auf dem Weg nach Hause und ich sitze jetzt neben euch und kümmere mich um die Musik. Den schönsten Schlager gibt's nämlich nur bei uns.
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0: Gut gelaunt geht's durch diesen Montag. Ihr hört Radio Roland und jetzt gibt's wieder was zum Schmunzeln für euch.
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2: Kleiner Sprachkurs, damit sich Ältere und Jüngere noch besser verstehen. Wir starten mit Jugendsprache für Boomer. Das Crazy heißt übersetzt:
3: Mein lieber Herr Gesangsverein.
2: Dann natürlich: Chill mal dein Leben. Bedeutet direkt übersetzt:
3: Jetzt aber mal langsam mit den Jungpferden.
2: So, und jetzt andersrum für alle Jüngeren. Wenn jemand Potzblitz sagt, dann meint der
4: Sheesh, Bruder.
2: Und Sportsfreund heißt
4: Digger.
2: Und zum Abschluss des Sprachkurses das schwierige Thema Humor. Ältere lachen gerne über sowas wie: In welchem Land leben die meisten Agenten? In Argentinien. Ja, das ist vielleicht flach, aber 6-7 ist auch nicht viel besser. Sportsfreunde.
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Moin, ihr hört Radio Roland und bei uns gibt's den besten neuen Schlagermix. Zusammen machen wir es uns heute richtig schön. Jetzt mit Musik von einer unglaublichen Frau. Hier ist Helene Fischer für euch.

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1: 18 Uhr. Ich bin Jana Klunikowski. Guten Abend. Nach einer Schießerei in Stade bei Hamburg ist die Zahl der Opfer nochmal gestiegen. Die Ermittler sprechen jetzt von 6 Toten, alles Erwachsene. Weitere Menschen wurden bei der Tat in einer Jugendhilfeeinrichtung verletzt. 2 Verdächtige wurden festgenommen, darunter der mutmaßliche Schütze. Deutschland diskutiert, wie man sich besser gegen extreme Hitze wie am Wochenende wappnen kann. Die Grünen fordern etwa Klimaanlagen für Krankenhäuser und Schulen. Geld dafür ist da, sagt Bundesumweltminister Schneider. Er fordert von den Ländern und Kommunen, die Milliarden aus dem Sondervermögen dafür einzusetzen. Bremens Innensenatorin Högel sieht im Rechtsextremismus die größte Gefahr für die Demokratie. Das hat die SPD-Politikerin bei der Vorstellung des neuen Verfassungsschutzberichtes gesagt. In Bremen gibt es demnach 120 gewaltbereite Rechtsextremisten. In der linksextremen Szene sind es 280. Zum ersten Mal seit 12 Jahren steht für die deutsche Fußballnationalmannschaft heute Abend ein WM-K.O.-Rundenspiel an. Gegner in Boston ist Paraguay, das ähnlich spielt wie Ecuador. Bundestrainer Nagelsmann sollte also gewarnt sein. Los geht's um 22.30 Uhr. Davor spielt noch Brasilien gegen Japan.
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2: Dicke Wolken ziehen durch den Abend. Meistens bleibt es trocken, höchstens mal ein paar Tropfen. In der Nacht geht es runter auf 17 Grad in Bremerhaven. Morgen dann weiter viele Wolken und ab und zu Regen. Die Höchstwerte liegen bei 22 bis 23 Grad.
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2: Auf der B437 Stotel Richtung Rodenkirchen. Achtung, zwischen Dedersdorf und Essenham liegen Gegenstände auf der Straße. Auf der A1 Hamburg Richtung Osnabrück staut es sich zwischen dem Bremer Kreuz und Bremen-Hemelingen auf 5 Kilometern und in der Gegenrichtung zwischen dem Dreieck Stur und Bremen-Arsten ebenfalls 5 Kilometer. Außerdem stockt der Verkehr Richtung Osnabrück zwischen Groß-Ippenau und der Raststätte Wildeshausen Nord auf 8 Kilometer nach einem Unfall.
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1: Mit der Zusammenarbeit haben Nicole-Fans bestimmt nicht gerechnet.
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1: Denn sie macht jetzt gemeinsame Sache mit Kelly-Family-Mitglied John Kelly und seiner Ehefrau Malte Itoitz. Eine glatte Premiere für beide Seiten und wahrscheinlich dauert es auch nicht mehr allzu lange, bis wir den Song dann zu hören bekommen. Denn er soll auf Nicoles kommenden Album mit dabei sein und das kommt ja auch schon am 18. September. Wir sind auf jeden Fall gespannt, womit die drei uns mit ihren Stimmen überraschen werden.

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4: Die hohen Temperaturen haben am Wochenende viele Menschen zur Abkühlung an die Seen gelockt. Für einen 22-Jährigen endete der Badeausflug am Bremer Sodenmattsee aber tödlich. Jette Koch aus der Redaktion, der Mann war wohl nicht Schwimmer.
5: Die Polizei sagt, dass der 22-Jährige mit Freunden am Sodenmattsee war. Er ist ins Wasser gegangen und wohl in einen Bereich des Sees geraten, in dem er nicht mehr stehen konnte. Ein Freund hat wohl noch versucht, ihn zu retten und wäre dabei fast selbst in Lebensgefahr geraten. Zwei Schwimmer haben ihn dann gerettet. Für den 22-Jährigen kam aber jede Hilfe zu spät.
4: Hybride Angriffe, Links- und Rechtsextremismus und islamistische Anschläge. Brems Innensenatorin Eva Högel sieht das Bundesland immer mehr in Gefahr. Die Lage ist ernst, so die SPD-Politikerin heute bei der Vorstellung des Verfassungsschutzberichts 2025. Bremen kämpfe mit dem gesamten Spektrum von Extremismus. Unglaublich, was da jetzt am Bremer Hauptbahnhof passiert ist. Ein Mann soll in der Rossmann-Filiale mehrere Frauen heimlich unter den Rock gefilmt haben. Unter den Opfern auch ein 12-jähriges Mädchen. Ein Ladendetektiv hat den 50-Jährigen dabei erwischt und sofort die Bundespolizei verständigt. Die Beamten haben den Mann vorläufig festgenommen. Auf seinem Handy fanden sie mehrere Videos. Gegen ihn wird ermittelt. News aus deiner Region haben wir wieder in einer Stunde für dich.
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1: 19 Uhr. Ich bin Jana Klunikowski. Guten Abend. Die tödlichen Schüsse im niedersächsischen Stade haben einen familiären Hintergrund. Davon geht die Polizei inzwischen aus. Es gehe nicht in Richtung Femizid oder politischen Hintergrund, sagte ein Sprecher. 6 Menschen wurden bei der Schießerei in einer Jugendhilfeeinrichtung getötet. Der mutmaßliche Haupttäter wurde festgenommen. Nach der Hitze kommen jetzt die hitzigen Diskussionen. Wie bereitet sich Deutschland auf weitere Hitzewellen vor? Die Rekordtemperaturen haben zum Beispiel die Infrastruktur stellenweise an ihre Grenzen gebracht. Wegen Hitzeschäden sind bundesweit Autobahnabschnitte gesperrt worden. Die Obstbauern in Deutschland können sich wohl auf eine der besten Kirschernten seit Jahren freuen. Aktuell sieht es nach gut 50.000 Tonnen aus, heißt es vom Statistischen Bundesamt. Das ist deutlich mehr als der langjährige Schnitt. Deutschland startet bei der Fußball-WM in Nordamerika heute Abend in die K.O.-Runde. Im 16. Finale geht's gegen Paraguay. Für die DFB 11 ist es das erste K.O.-Spiel bei einer WM seit 2014. Los geht's um 22.30 Uhr.
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0: dieses Jahr sehen wir Erik Philippi nur ein einziges Mal. Zumindest, wenn es um seine Live-Auftritte geht. Denn nach einer weiteren kleineren Sendepause auf Social Media hat er sich jetzt mit diesen Neuigkeiten zurückgemeldet. 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Am 8. 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
1: Die hohen Temperaturen haben am Wochenende viele Menschen zur Abkühlung an die Seen gelockt. Für einen 22-Jährigen endete der Badeausflug am Bremer Sodenmattsee aber tödlich. Jette Koch aus der Redaktion, der Mann war wohl nicht Schwimmer.
2: Die Polizei sagt, dass der 22-Jährige mit Freunden am Sodenmattsee war. Er ist ins Wasser gegangen und wohl in einen Bereich des Sees geraten, in dem er nicht mehr stehen konnte. Ein Freund hat wohl noch versucht, ihn zu retten und wäre dabei fast selbst in Lebensgefahr geraten. Zwei Schwimmer haben ihn dann gerettet. Für den 22-Jährigen kam aber jede Hilfe zu spät.
1: Hybride Angriffe, Links- und Rechtsextremismus und islamistische Anschläge. Bremens Innensenatorin Eva Högel sieht das Bundesland immer mehr in Gefahr. Die Lage ist ernst, so die SPD-Politikerin heute bei der Vorstellung des Verfassungsschutzberichts 2025. Bremen kämpfe mit dem gesamten Spektrum von Extremismus. Unglaublich, was da jetzt am Bremer Hauptbahnhof passiert ist. Ein Mann soll in der Rossmann-Filiale mehrere Frauen heimlich unter den Rock gefilmt haben. Unter den Opfern auch ein 12-jähriges Mädchen. Ein Ladendetektiv hat den 50-Jährigen dabei erwischt und sofort die Bundespolizei verständigt. Die Beamten haben den Mann vorläufig festgenommen. Auf seinem Handy fanden sie mehrere Videos. Gegen ihn wird ermittelt. News aus deiner Region bekommst du bei uns stündlich von morgens bis abends.
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